Kraft ist aber unverändert die AfD mit 27%. Die SPD kommt in der Umfrage auf 13, die Grünen auf 14 und die Linke auf 10%. In Kuba ist es ab Samstag wohl nicht mehr möglich, mit Mastercard oder Visa-Kreditkarten zu bezahlen. Laut der Zentralbank des kommunistischen Inselstaats stellt eine zuständige ausländische Bank die Abwicklung ein. Hintergrund sind nach kubanischen Angaben die jüngsten US-Sanktionen. Das war gestern ein schwarzer Tag für einen großen Traditionsclub. In München gibt's ja nicht nur den FC Bayern, sondern auch noch den TSV 1860. Doch während die einen Meister und Pokalsieger sind, müssen die anderen jetzt zwangsweise runter in die Regionalliga Bayern, also in die vierte Liga. Wegen eines Finanzstreits mit Investor Hasan Ismaik kann der TSV 1860 München die Lizenzauflagen für die dritte Fußballliga nicht erfüllen. Es ist jetzt kurz nach zwei. Es ist meistens locker bewölkt. Im nördlichen Franken fällt etwas Regen. Die Temperaturen sinken auf 14 bis 6 Grad. Tagsüber wird's im Südosten Bayerns vorübergehend sonnig. Sonst breiten sich wieder kompakte Wolken mit Regen und einzelnen Gewittern aus. Die Höchstwerte 18 Grad im Spessart und bis zu 26 Grad am östlichen Alpenrand. Am Freitag wechseln sich Wolken, Sonne und ein paar Schauer ab. Am Wochenende gibt es längere sonnige Phasen. Eine Meldung von der A96 Lindau-München. Zwischen München-Leim und München-Sendling haben wir eine Sperre wegen Brückenarbeiten seit gestern Abend. Das Ganze soll noch bis zum 8. Juni in der Früh dauern.

0: Schönen guten Morgen zusammen an diesem Donnerstagsfeiertag. Hier ist Dominik Kollmann um kurz nach zwei und wir blicken jetzt mal genau 40 Jahre zurück und zwar auf die Olympischen Spiele 1984 in Los Angeles. Deutschland bejubelt das Comeback von Hochspringerin Ulrike Meifert und die Erfolge von Schwimmass Michael Gross.
1: Da ist die Medaille, ein 47-44. Goldmedaille und Weltrekord für Michael
0: Gross. Tja, und den offiziellen Soundtrack zu den Olympischen Spielen hat damals Giorgio Moroder beigesteuert und zwar zusammen mit dem Sänger Paul Engemann. Reach Out war ein Nummer 1-Hit hier bei uns in Deutschland und genau den kriegt ihr von mir jetzt auf die Ohren.

0: Mit Alana Miles geht's durch diesen frühen Donnerstagmorgen. Black Velvet.
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0: Die hört ihr den ganzen Tag heute hier bei uns. Und da schauen wir jetzt mal zur EM 2021. Da haben nämlich zwei deutsche Popstars und Fußballfans ganz besonders mitgefiebert. Johannes Oerding und Vincent Weiss durften nämlich ein Lied beisteuern.
2: Ladies and Gentlemen, Boys and Girls, gute Nachrichten. Ein Kindheitstraum wird in Erfüllung, denn wir haben einen EM-Song.
3: Ja, ich bin unfassbar stolz, überhaupt mit dir darüber zu machen. Und jetzt auch noch, dass sie so einen Rahmen findet.
2: Ich auch.
3: Ja.
2: Viel Glück, Jungs.
0: Tja, etwas mehr Glück hätte die deutsche Elf gebrauchen können. Sie ist nämlich leider im Achtelfinale ausgeschieden. An mangelnder Unterstützung von Vincent Weiss und Johannes Oerding hat es allerdings nicht gelegen. Hier ist er, der EM-Song. Hier sind sie mit Die guten Zeiten.

0: Ich bin Moritz Einzel. Deutschland bekommt keinen Sitz im UN-Sicherheitsrat. Die Bundesrepublik hatte sich um eine Stimme in dem Gremium in den kommenden beiden Jahren beworben, bekam in der Generalversammlung der Vereinten Nationen aber deutlich nicht die notwendige Mehrheit. Bundesaußenminister Wadephul sprach von einer herben Niederlage.
1: Für diese Bundesregierung, auch für mich selbst, kann ich jedoch sagen, wir haben bis zur allerletzten Minute gekämpft. Wir haben alles gegeben.
0: Plätze im Sicherheitsrat bekamen stattdessen Österreich und Portugal. Wenn am Sonntag Bundestagswahl wäre, dann käme die Union auf 23%. Das zeigt der aktuelle ARD-Deutschland-Trend. Stärkste Kraft ist aber unverändert die AfD mit 27%. Die SPD kommt in der Umfrage auf 13, die Grünen auf 14 und die Linke auf 10%. Das waren die Nachrichten um halb. Es ist meistens locker bewölkt. Im nördlichen Franken fällt etwas Regen. Die Temperaturen sinken auf 14 bis 6 Grad. Tagsüber wird es im Südosten Bayerns vorübergehend sonnig. Sonst breiten sich wieder kompakte Wolken mit Regen und einzelnen Gewittern aus. Die Höchstwerte 18 Grad im Spessart und bis zu 26 Grad am östlichen Alpenrand. Am Freitag wechseln sich Wolken, Sonne und ein paar Schauer ab. Am Wochenende gibt es längere sonnige Phasen.
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3: Zusammen an diesem Donnerstag, kurz nach halb drei mittlerweile. Hier ist Dominik Kollmann. Und diesen Spruch, den habt ihr sicherlich auch schon mal gehört, der Schiri ist schuld. So hat das unter anderem auch Bundestrainer Berti Vogts bei der Fußball-WM 1998 in Frankreich gesehen. Deutschland ist nämlich im Viertelfinale rausgeflogen und zwar wegen einer ungerechtfertigten roten Karte, hat Berti Vogts nach dem Spiel erklärt.
4: Kroatien ist weiter und wir müssen nach Hause, warum auch immer. Das haben andere Leute zu verantworten. Ja.
3: Ein sehr geknickter Bundestrainer, aber für extrem gute Laune hat damals die offizielle Hymne der WM 1998 gesorgt, nämlich La Coppa della Vida von Richie Martin. Und genau den hören wir jetzt.

0: Hugo Helmick, Please Don't Lie an diesem Donnerstagmorgen.
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0: Einer der ganz großen Stars der Olympischen Spiele 1988 in Seoul war die Leichtathletin Florence Griffith Joyner. Vielleicht erinnert sich der eine oder andere noch dran. Markenzeichen, die langen, bunt bemalten Fingernägel. 3 Goldmedaillen hat die Sprinterin damals geholt.
2: But Griffith Joyner hits the front in the straight and goes right away again. She's got a win by an enormous distance and a new world record yet again.
0: Tja, und sie hat dabei sogar neue Weltrekorde über 100 und 200 Meter aufgestellt und die haben bis heute tatsächlich Bestand. Und eine weitere Frau war der große Star von Olympia 1988, nämlich niemand Geringeres als Whitney Houston, hat damals mit One Moment in Time eine erstklassige Sporthymne beigesteuert. Und wie die Weltrekorde von Florence Joyner hat auch dieses Lied die Jahrzehnte bis heute überdauert. Hier ist Whitney Houston, One Moment in Time.

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1: Ich bin Moritz Einzel. Nach der deutschen Niederlage im Bemühen um einen Sitz im UN-Sicherheitsrat geht es an die Ursachenforschung. Und da hat Bundesaußenminister Wadephul im ARD-Interview gesagt, die späte Bewerbung sei ein Faktor gewesen, aber auch, dass einige gegen Deutschland gearbeitet hätten, Russland zum Beispiel, so Wadephul.
2: Die haben natürlich kein Interesse daran, dass so ein starker Unterstützer der Ukraine dabei ist, wenn man am Tisch hier im Sicherheitsrat sitzt. Das heißt, wir haben auch mit wirklich Gegenwind zu kämpfen gehabt und der war so stark, dass es am Ende nicht gereicht hat.
1: Bei der Abstimmung in der Generalversammlung der Vereinten Nationen über neue Mitglieder des Sicherheitsrats in den kommenden beiden Jahren war Deutschland klar durchgefallen. Stattdessen dürfen sich Österreich und Portugal über Sitze in dem Gremium freuen. Mathe, Deutsch, Katastrophenschutz. Die SPD will den Katastrophenschutz künftig als Unterrichtsfach an Schulen verankern. Das hat Fraktionsvize Limbacher der Rheinischen Post gesagt. Ein solches Angebot könne die Begeisterung für ehrenamtliches Engagement wecken und zugleich die Resilienz unserer Gesellschaft erhöhen. Hochtief gehört an der Börse bald zum ersten Mal dem deutschen Leitindex DAX an. Der Baukonzern verdrängt den VW-Großaktionär Porsche SE, der in den Nebenwerteindex MDAX für

Teilt, nachdem eine Frist abgelaufen war, bis zu der die Münchner Löwen dem DFB einen Liquiditätsnachweis hätten erbringen müssen. Hintergrund ist ein Finanzstreit mit Investor Hasan Ismaik. Dadurch erhält 1860 nun keine Lizenz für die dritte Fußballliga. Es ist jetzt 3:15. Es ist meistens locker bewölkt. Im nördlichen Franken fällt etwas Regen. Die Temperaturen sinken auf 14 bis 6 Grad. Tagsüber wird es im Südosten Bayerns vorübergehend sonnig. Sonst breiten sich wieder kompakte Wolken mit Regen und einzelnen Gewittern aus. Die Höchstwerte 18 Grad im Spessart und bis zu 26 Grad am östlichen Alpenrand. Am Freitag wechseln sich Wolken, Sonne und ein paar Schauer ab. Am Wochenende gibt es längere sonnige Phasen. Vorsicht auf der A96 Lindau-München in beiden Richtungen zwischen Jengen-Kaufbeuren und Buchlohe-Ost. Gefahr durch Wildschweine auf der Fahrbahn.

0: Guten Morgen zusammen, hier ist Dominik Kollmann für euch. Es kostet Sportler viel Schweiß und manchmal auch Tränen, um sich für einen Wettkampf in Topform zu bringen. Die können dann bestimmt gut nachvollziehen, wie es Rocky zum Beispiel im dritten Teil der Filmreihe gegangen ist. Da muss sich der Held von seinem Trainer quälen lassen, um quasi gegen die junge Konkurrenz im Boxring eine Chance zu haben.
1: Siehst du diesen Blick in ihren Augen, Rock? Du hattest ihn und du hast gewonnen. Und du musst diesen Blick wieder zurückkriegen, Rock. Das Auge des Tigers, Mann.
0: Das Auge des Tigers, quasi The Eye of the Tiger. So heißt auch der berühmte Filmsong, der zu hören ist, wenn Rocky sich wieder in Form bringt. Und das macht ihn bis heute zur perfekten Motivationshymne für alle Sportlerinnen und Sportler. Hier sind Survivor für euch zum Start in den Tag mit Eye of the Tiger.

0: Schönen guten Morgen zusammen mit Musik von Falco und Egoist.
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0: So, die nächste Sporthymne ist nicht dafür gemacht, Sportlerinnen und Sportler anzufeuern, sondern um große Sportler zu verabschieden. 2008 zum Beispiel, den Titan, der FC Bayern, der hat 2008 mit einem Spiel gegen die Nationalmannschaft seinen Torwart-Giganten Oliver Kahn verabschiedet. Und da hatte auch der Tenor Paul Potts einen sehr großen Auftritt.

Ihr kennt dieses Lied vermutlich eher als Abschiedshymne für einen anderen großen Sportler, nämlich Boxer Henry Maske. Ende 1996, zum letzten Mal ist er da in den Boxring gestiegen, jedenfalls bis zu seinem kurzen Comeback 10 Jahre später. Da war Time to Say Goodbye gleich zweimal zu hören, und zwar einmal als Duett von Sarah Brightman und Andrea Bocelli. Und dieses Lied hat anschließend Verkaufsrekorde gebrochen und war in den Jahrescharts 1997 das meistverkaufte Lied in Deutschland. Sarah Brightman und Andrea Bocelli mit Time to Say Goodbye.

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1: Ich bin Moritz Einzel. Nach der deutschen Niederlage im Bemühen um einen Sitz im UN-Sicherheitsrat geht es an die Ursachenforschung. Und da hat Bundesaußenminister Wadephul im ARD-Interview gesagt, die späte Bewerbung sei ein Faktor gewesen, aber auch, dass einige gegen Deutschland gearbeitet hätten. Russland zum Beispiel, so Wadephul.
2: Wir haben natürlich kein Interesse daran, dass so ein starker Unterstützer der Ukraine dabei ist, wenn man am Tisch hier im Sicherheitsrat sitzt. Das heißt, wir haben auch mit wirklich Gegenwind zu kämpfen gehabt und der war so stark, dass es am Ende nicht gereicht hat.
1: Bei der Abstimmung in der Generalversammlung der Vereinten Nationen über neue Mitglieder des Sicherheitsrats in den kommenden beiden Jahren war Deutschland klar durchgefallen. Stattdessen dürfen sich Österreich und Portugal über Sitze in dem Gremium freuen. Mathe, Deutsch, Katastrophenschutz. Die SPD will den Katastrophenschutz künftig als Unterrichtsfach an Schulen verankern. Das hat Fraktionsvize Limbacher der Rheinischen Post gesagt. Ein solches Angebot könne die Begeisterung für ehrenamtliches Engagement wecken und zugleich die Resilienz unserer Gesellschaft erhöhen. Das waren die Nachrichten um halb. Es ist meistens locker bewölkt. Im nördlichen Franken fällt etwas Regen. Die Temperaturen sinken auf 14 bis 6 Grad. Tagsüber wird es im Südosten Bayerns vorübergehend sonnig. Sonst breiten sich wieder kompakte Wolken mit Regen und einzelnen Gewittern aus. Die Höchstwerte 18 Grad im Spessart und bis zu 26 Grad am östlichen Alpenrand. Am Freitag wechseln sich Wolken, Sonne und ein paar Schauer ab. Am Wochenende gibt es längere sonnige Phasen.
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3: Schönen guten Morgen. Hier ist Dominik Hollmann für euch in diesem Donnerstag, an diesem Feiertag, kurz nach 3:30 mittlerweile. Stadionhymnen sind natürlich oft auch ein Ausdruck von Lokalpatriotismus. Ja, wenn zum Beispiel Manchester City spielt, dann singen die Fans im Stadion einen Hit einer Band aus Manchester. Der vielleicht berühmtesten Band aus Manchester, nämlich die legendären Oasis. Hier sind sie bei mir mit Wonderwall.

0: Glockenbach an diesem frühen Donnerstagmorgen hier bei mir.
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0: Das Sommermärchen. Mehr muss ich wahrscheinlich nicht sagen, damit ihr an die Fußball-WM 2006 hier bei uns in Deutschland denkt. Die Stimmung, die war einmalig. Deutschland ist Dritter geworden. Bundestrainer Jürgen Klinsmann und die Fans waren rundum glücklich.
2: Die Mannschaft kann sehr, sehr stolz auf sich sein. Wirklich hat ein fantastisches Turnier gespielt. Und ich glaube, sie haben auch ein ganzes Land wirklich stolz gemacht.
3: Super, echt. Das war echt cool. Ich hab's echt nicht erwartet, dass sie so weit kommen. Und super, echt gute Leistung.
4: 2 und 3 und 4 und 50, 74, 90, 2010. Ja, so stimmen wir alle ein.
0: Und da sind wir auch schon bei der Sporthymne zum Sommermärchen. Die Sportfreunde Stiller haben uns mit diesem Titel auf die WM eingestimmt. Und als das mit dem Titel nicht geklappt hat, haben sie ihren Nummer 1-Hit einfach schon auf die nächste WM umgedichtet. 54, 74, 90, 2010. Genau den hören wir jetzt. Hier sind die Sporties.

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1: Ich bin Moritz Einzel. Bis 2030 soll in Deutschland keiner mehr obdachlos sein. Zu diesem Ziel hat sich Bundesbauministerin Huberts bekannt. Die Überwindung der Obdachlosigkeit sei eine Mammutaufgabe und eine Kraftanstrengung, an der man festhalten wolle, hat die SPD-Politikerin der Rheinischen Post gesagt. In den kommenden Jahren gebe der Bund 23,5 Milliarden Euro für bezahlbaren Wohnraum an die Länder, so Huberts. Nach der deutschen Abstimmungspleite im Rennen um einen Platz im UN-Sicherheitsrat hat Bundesaußenminister Wade-Fuhl eine tiefgreifende Analyse angekündigt. In der ARD sprach er von einer herben Niederlage.
2: Für uns alle ist das eine wirkliche Enttäuschung, das muss man sagen, daran will ich nicht vorbeireden. Aber wir bleiben in den UN aktiv, es gibt weitere große Aufgaben in der Außenpolitik, wir werden uns auf andere Dinge konzentrieren.
1: Statt Deutschland wurden Österreich und Portugal in der UN-Generalversammlung für 2 Jahre in den Sicherheitsrat der Vereinten Nationen gewählt. Der stellvertretende CSU-Vorsitzende Weber sieht in seiner Partei keine Führungsdebatte um CSU-Chef Söder. Man wolle gemeinsam arbeiten, hat der Europapolitiker Weber in der ARD gesagt. Weber hatte zu Pfingsten mit einem Brief an zahlreiche Mandatsträger für Aufmerksamkeit gesorgt. Darin forderte er eine Neuausrichtung der CSU. Am Strand der dänischen Insel Anholt wird heute der unter dem Namen Timmy bekannte Buckelwal öffentlich obduziert. Ein kleines Team von Tierärzten und Walexperten will unter anderem DNA-Proben entnehmen und versuchen, die Todesursache zu klären. Der Buckelwal war nach wochenlanger Strandung vor der deutschen Ostseeküste in die Nordsee geschleppt worden. Dort verendete Timmy. Einige hatten es schon länger vermutet, jetzt ist es offiziell, Thomas und Lisa Müller sind kein Paar mehr. Der Fußballweltmeister von 2014 und seine

sonnige Phasen. Vorsicht auf der A94 Mühldorf Richtung Passau zwischen Königswiese und Pocking. Gefahr durch Personen auf der Fahrbahn.

0: Schönen guten Morgen an diesem Feiertagsdonnerstag. Hier ist Dominik Kollmann und gleich geht's bei uns um die Fußball-Weltmeisterschaft 2010. FIFA-Chef Sepp Blatter hat damals verkündet, welches Land sie austragen darf.
1: The 2010 FIFA World Cup will be organized in South Africa.
0: Großer Jubel in Südafrika, aber um den offiziellen WM-Song hat es noch mal viel mehr Wirbel gegeben. Welcher das war, das hört ihr gleich bei mir.

0: mit dem wunderbaren Joe Cocker geht's durch diesen frühen Donnerstagmorgen.
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0: Der offizielle Song für die Fußball-Weltmeisterschaft 2010 hat anfangs ganz schön viel Gegenwind bekommen. Vielleicht erinnert ihr euch noch daran, die WM war ja in Südafrika. Die FIFA hat den Auftrag für den Song an Shakira vergeben. Warum nicht eigentlich an einen Musiker oder eine Musikerin aus Afrika? Das hat damals für viel böses Blut gesorgt. Immerhin hat Shakira die südafrikanische Band Fragile Ground mit an Bord geholt und sie hat sich mit ihrer Hymne von einem sehr alten afrikanischen Lied namens Tsanglave, ich hoffe, ich habe es richtig ausgesprochen, damals inspirieren lassen.

wacker, wacker und trotz des starken Gegenwinds vorab ist dieser Titel tatsächlich weltweit nicht nur eine der erfolgreichsten Sporthymnen, sondern einer der meistverkauftesten Songs überhaupt geworden. Hier ist sie, Shakira, wacker, wacker.

0: Great Snap.
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2: Ich bin Moritz Einzel. Bis 2030 soll in Deutschland keiner mehr obdachlos sein. Zu diesem Ziel hat sich Bundesbauministerin Huberts bekannt. Die Überwindung der Obdachlosigkeit sei eine Mammutaufgabe und eine Kraftanstrengung, an der man festhalten wolle, hat die SPD-Politikerin der Rheinischen Post gesagt. In den kommenden Jahren gebe der Bund 23,5 Milliarden Euro für bezahlbaren Wohnraum an die Länder, so Huberts. Nach der deutschen Abstimmungspleite im Rennen um einen Platz im UN-Sicherheitsrat hat Bundesaußenminister Wadefuhl eine tiefgreifende Analyse angekündigt. In der ARD sprach er von einer herben Niederlage.
3: Für uns alle ist das eine wirkliche Enttäuschung, das muss man sagen. Daran will ich nicht vorbeireden. Aber wir bleiben in den UN aktiv. Es gibt weitere große Aufgaben in der Außenpolitik. Wir werden uns auf andere Dinge konzentrieren.
2: Statt Deutschland wurden Österreich und Portugal in der UN-Generalversammlung für 2 Jahre in den Sicherheitsrat der Vereinten Nationen gewählt. Das waren die Nachrichten um 9:30. Tagsüber wird's im Südosten Bayerns vorübergehend sonnig, sonst breiten sich wieder kompakte Wolken mit Regen und einzelnen Gewittern aus. Die Höchstwerte 18 Grad im Spessart und bis zu 26 Grad am östlichen Alpenrand. Am Freitag wechseln sich Wolken, Sonne und ein paar Schauer ab. Am Wochenende gibt es längere sonnige Phasen.
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4: Schönen guten Morgen, hier ist Dominik Kollmann für euch, kurz nach 4:30 mittlerweile. Wir schwelgen heute den ganzen Tag in wunderbaren Sporthymnen und schauen jetzt mal auf das Jahr 1990. Ist ja für alle Fußballfans natürlich ein ganz besonderes gewesen. Da haben wir zum dritten Mal den Titel geholt.
5: Deutschland ist Fußballweltmeister. Am Abend des 8. Juli um 21.50 Uhr ist die deutsche Mannschaft Fußballweltmeister in Italien.
4: Das war also damals unser italienisches Sommermärchen und ein italienischer Sommer war übersetzt der Titel, und zwar der offiziellen WM-Hymne, gesungen von 2 Stars des Gastgeberlandes, Un'estate Italiana von Gianna Nannini und Edoardo Bennato. Hören wir jetzt hier zum Start in den Tag.

0: An diesem frühen Feiertagsdonnerstag im Morgen mit We Belong.
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0: Der liebe Mark Forster ist ja auch ein riesiger Fußballfan, hat er oft schon in Interviews verraten. Glühende Anhänger des ersten FC Kaiserslautern unter anderem.
2: Ja, ich komme aus Winnweiler, ne? Da kann man nach Kaiserslautern spucken von dort aus. Und da gibt es nicht so viel, außer viel Platz, sehr nette Leute und den ersten FC Kaiserslautern. Das heißt, ich bin großer Fußballfan natürlich. Und ich habe meine halbe Kindheit damit verbracht, Fußballmanager am Computer zu spielen. Das heißt, ich bin ein wandelndes Fußballlexikon.
0: Und so freut sich Mark Forster bestimmt auch schon auf die Fußball-Weltmeisterschaft. Vor ziemlich genau 10 Jahren, und zwar zur EM 2016 in Frankreich, hat Mark ja auch eine inoffizielle EM-Hymne an den Start gebracht. Mit Wir sind groß hat er es damals bis auf Platz 3 der deutschen Charts geschafft. Hier ist er damit.

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1: Ich bin Moritz Einzel. Guten Morgen. Deutschland bekommt keinen Sitz im UN-Sicherheitsrat, aber was bedeutet die Abstimmungsniederlage bei den Vereinten Nationen für die Bundesregierung und Kanzler Merz? CSU-Vize Weber sagte in der ARD:
2: Nee, ist keine Niederlage für Friedrich Merz. Aber zugegebenermaßen hat Deutschland in bestimmten Punkten klarere Positionen bezogen, beispielsweise an der Seite von Israel zu stehen.
1: Der Co-Chef der Linken, Van Aken, entgegnete, das komme dabei raus, wenn man das Völkerrecht schreddere. Er warf der Bundesregierung vor, etwa gegenüber Russland und den USA völkerrechtlich mit zweierlei Maß zu messen.
3: Diese doppelte Stimme, das kommt nicht gut. Ich glaube, es saßen heute bei den Vereinten Nationen ganz viele Länder, die haben sich gesagt, diesen Friedrich Merz, den will ich nicht im Sicherheitsrat sehen. Und ganz ehrlich, ich will ihn da auch nicht sehen.
1: Statt Deutschland waren gestern Österreich und Portugal für 2 Jahre in den UN-Sicherheitsrat gewählt worden. Mathe, Deutsch, Katastrophenschutz. Die SPD will den Katastrophenschutz künftig als Unterrichtsfach an Schulen verankern. Das hat Fraktionsvize Limbacher der Rheinischen Post gesagt. Ein solches Angebot könne auch die Begeisterung für ehrenamtliches Engagement wecken. Hochtief gehört an der Börse bald zum ersten Mal dem deutschen Leitindex DAX an. Der Baukonzern verdrängt den VW-Großaktionär Porsche SE, der in den MDAX für mittelgroße Unternehmen absteigt. Hochtief profitierte zuletzt unter anderem vom Boom bei Rechenzentren. In Kuba ist es ab Samstag wohl nicht mehr möglich, mit Mastercard oder Visa-Kreditkarten zu bezahlen. Laut der Zentralbank des kommunistischen Inselstaats stellt eine zuständige ausländische Bank die Abwicklung ein. Welche Bank das ist, wurde nicht gesagt. Hintergrund sind nach kubanischen Angaben die jüngsten US-Sanktionen. Der TSV 1860 München muss zwangsweise in die viertklassige Regionalliga Bayern absteigen. Das hat der Traditionsklub mitgeteilt, nachdem eine Frist abgelaufen war, bis zu der die Münchner Löwen dem DFB einen Liquiditätsnachweis hätten erbringen müssen. Hintergrund ist ein Finanzstreit mit Investor Hasan Ismaik. Dadurch erhält 1860 nun keine Lizenz für die dritte Fußballliga. Es ist jetzt 5:15. Tagsüber wird's im Südosten Bayerns vorübergehend sonnig, sonst breiten sich wieder kompakte Wolken mit Regen und einzelnen Gewittern aus. Die Höchstwerte 18 Grad im Spessart und bis zu 26 Grad am östlichen Alpenrand. Am Freitag wechseln sich Wolken, Sonne und

0: 13. Minute. Es gibt kein geileres Gefühl mehr.
1: Atemberaubend, es ist gigantisch.
2: Unsere WM-Hymne war damals ein Lied, das mit Sport eigentlich gar nicht so viel zu tun hatte. Gleich hört ihr mehr dazu hier bei mir. Davor rein in diesen Feiertag mit Chris Rea und I Can Hear Your Heartbeat.

0: Satellite an diesem frühen Donnerstagmorgen.
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0: Alle Fußballfans erinnern sich noch, 2014 ist Deutschland in Brasilien Fußball-Weltmeister geworden. Und unser Lied dazu war kurioserweise ein Hochzeitslied. Wobei es ursprünglich weder ein Hochzeitslied noch eine Sporthymne war. Andreas Burani hat nämlich mit Auf uns als Hymne auf die Freundschaft geschrieben. Aber das Lied hat dann irgendwie ein, ja, sagen wir es mal so, ein Eigenleben entwickelt.
2: Ich habe so viele Nachrichten gekriegt, auf Facebook zum Beispiel. Haben Leute geschrieben, dass sie da heiraten wollen oder ich soll vorbeikommen und singen oder so. Und mir ist im Nachhinein dann erst klar geworden, dass durch den Text, ne, wir haben Flügel, wir schwören uns ewige Treue und wir vergolden uns diesen Tag, also dass da so Stichworte drin waren, die sehr gut übertragbar halt sind für das Zeremoniell einer Hochzeit auch.
0: Und irgendwann, quasi vor der WM, ist dann jemandem aufgefallen, dass dieses Lied ja auch perfekt zur Fanhymne für so ein Fußball-Großereignis taugen würde. Ja, und so ist dieser Titel zur Fußballhymne geworden. Und als Deutschland die frisch gebackene Weltmeisterelf in Berlin zurückempfangen hat, hat Andreas Burani den Song live vor dem Brandenburger Tor gesungen. Hier ist er an diesem Donnerstagmorgen, hier ist Andreas Burani mit Auf uns.

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1: Ich bin Moritz Einzel. Guten Morgen. Deutschland bekommt keinen Sitz im UN-Sicherheitsrat, aber was bedeutet die Abstimmungsniederlage bei den Vereinten Nationen für die Bundesregierung und Kanzler Merz? CSU-Vize Weber sagte in der ARD:
2: Nee, ist keine Niederlage für Friedrich Merz. Aber zugegebenermaßen hat Deutschland in bestimmten Punkten klarere Position bezogen, beispielsweise an der Seite von Israel zu stehen.
1: Der Co-Chef der Linken van Aken entgegnete, das komme dabei raus, wenn man das Völkerrecht schreddere. Er warf der Bundesregierung vor, etwa gegenüber Russland und den USA völkerrechtlich mit zweierlei Maß zu messen.
3: Diese doppelte Stimme, das kommt nicht gut. Ich glaube, es saßen heute bei den Vereinten Nationen ganz viele Länder, die haben sich gesagt, diesen Friedrich Merz, den will ich nicht im Sicherheitsrat sehen. Und ganz ehrlich, ich will ihn da auch nicht sehen.
1: Statt Deutschland waren gestern Österreich und Portugal für 2 Jahre in den UN-Sicherheitsrat gewählt worden. Mathe, Deutsch, Katastrophenschutz? Die SPD will den Katastrophenschutz künftig als Unterrichtsfach an Schulen verankern. Das hat Fraktionsvize Limbacher der Rheinischen Post gesagt. Ein solches Angebot könne auch die Begeisterung für ehrenamtliches Engagement wecken. Das waren die Nachrichten um 5:30. Tagsüber wird's im Südosten Bayerns vorübergehend sonnig, sonst breiten sich wieder kompakte Wolken mit Regen und einzelnen Gewittern aus. Die Höchstwerte 18 Grad im Spessart und bis zu 26 Grad am östlichen Alpenrand. Am Freitag wechseln sich Wolken, Sonne und ein paar Schauer ab. Am Wochenende gibt es längere sonnige Phasen.
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4: Schönen guten Morgen. Es ist Donnerstag, es ist Feiertag und hier ist Dominik Kollmann, kurz nach 5:30 mittlerweile. Warum ist eigentlich ausgerechnet dieses Lied eine Stadionhymne geworden? Das könnt ihr euch bei so mancher Hymne durchaus fragen. Die nordirischen Fußballfans singen zum Beispiel seit knapp 20 Jahren bei Spielen ihrer Nationalelf einen echten Klassiker von Neil Diamond. Aber was hat Sweet Caroline eigentlich mit Irland zu tun? Im nordirischen Dialekt klingt Caroline nämlich so ähnlich wie der umgangssprachliche Name für Nordirland. Wir klären das gleich mal auf. Hier ist erstmal Neil Diamond zum Start in den Tag mit Sweet Caroline.

0: Schönen guten Morgen mit Kim Carnes, Beth Davis Eyes.
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0: Das sogenannte Pfingstfest 2024 wird den Fans vom FC Liverpool wahrscheinlich noch ewig in Erinnerung bleiben. Jürgen Klopp hatte damals sein letztes Spiel als Trainer des FC Liverpool und er hat mit den Tränen gekämpft, als die Fans ein allerletztes Mal für ihn die Stadionhymne angestimmt haben.

schön, oder? You'll Never Walk Alone von Jerry and the Pacemakers aus Liverpool ist nämlich seit 60 Jahren die Stadionhymne des Vereins. Aber auch in vielen anderen Ländern und bei vielen anderen Vereinen singen Fußballfans oft und inbrünstig diesen Klassiker mit. Hier ist er für euch im Radio. You'll Never Walk Alone.

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1: Ich bin Justin Hamm. Guten Morgen. Bis 2030 soll in Deutschland keiner mehr obdachlos sein. Zu diesem Ziel hat sich Bundesbauministerin Huberts bekannt. Die Überwindung der Obdachlosigkeit sei eine Mammutaufgabe und eine Kraftanstrengung, an der man festhalten wolle. Das sagte die SPD-Politikerin der Rheinischen Post. In den kommenden Jahren gebe der Bund 23,5 Milliarden Euro für bezahlbaren Wohnraum an die Länder. Nach der deutschen Abstimmungspleite im Rennen um einen Platz im UN-Sicherheitsrat hat Bundesaußenminister Wadephul von einer herben Niederlage gesprochen. Man bleibe aber in den Vereinten Nationen aktiv. Statt Deutschland wurden Österreich und Portugal in der UN-Generalversammlung für 2 Jahre in den Sicherheitsrat gewählt. Mit einem Brief zur Ausrichtung seiner Partei hatte CSU-Vize Weber ja für einigen Gesprächsstoff gesorgt und viele Beobachter sagen, oh, da zählt einer mit seiner Kritik Ministerpräsident Söder an. Diesen Eindruck hat Weber jetzt versucht zu zerstreuen, Moritz Einzel berichtet.
2: In der ARD-Sendung Maischberger stellte der Europapolitiker Weber klar,
3: es gibt in der CSU derzeit keine Führungsdiskussion, also Markus Söder in Frage stellen. Wir wollen gemeinsam arbeiten.
2: Derzeit keine Führungsdiskussion, aber in der Politik und gerade in der CSU ist ja viel Dynamik drin. Dynamik und Neuausrichtung hatte Weber in einem Brief an Mandatsträger zu Pfingsten gefordert. Seine Argumente fanden Anklang etwa bei der CSU-Alteminenz Theo Weigel.
1: Die Bemühungen der Ukraine um einen EU-Beitritt waren blockiert, solange Viktor Orban noch Ungarns Regierungschef war. Sein Nachfolger Peter Major gibt die Blockade jetzt auf. Er hat mit der Ukraine eine Einigung gefunden über mehr Rechte für die ungarische Minderheit in der Ukraine. Das Land darf sich jetzt Hoffnung machen, dass noch im Juni offiziell die Beitrittsverhandlungen mit der EU beginnen. Am Strand der dänischen Insel Anholt wird heute der unter dem Namen Timmy bekannte Buckelwal öffentlich obduziert. Ein kleines Team von Tierärzten und Walexperten will unter anderem DNA-Proben entnehmen und so versuchen, die Todesursache zu klären. Der Buckelwal war nach wochenlanger Strandung vor der deutschen Ostseeküste in die Nordsee geschleppt worden. Dort verendete Timmy dann. Es ist jetzt 6:15. Im Südosten Bayerns startet der Tag sonnig, sonst sind die Wolken kompakter. Am Nachmittag breiten sich dann Regen und Gewitter bei uns aus. Die Temperaturen 18 Grad maximal im Spessart und bis zu 26 Grad am östlichen Alpenrand. Morgen wechseln sich Wolken, Sonne und ein paar Schauer ab. Am Wochenende gibt's dann wieder längere sonnige Phasen. Die Straßen. Wir schauen erstmal auf die A6 Heilbronn Richtung Nürnberg zwischen Neudettelsau und Schwabbach West. Vorsicht, hier liegt ein Reifen auf der mittleren Spur. Und dann der Nürnberger Ring B4R zwischen der Allersberger Straße und der Schultheißallee. Hier dauert es aktuell etwa 20 Minuten länger. Es staut sich. Ansonsten im Moment soweit alles frei. Gut.

0: Schönen guten Morgen mit John Farnham hier bei mir und That's Freedom.
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0: Und ich weiß nicht, ob ihr es wusstet, aber in Tim Bensko, dem Sänger, steckt ein echter Leichtathlet.
2: Als ich noch sehr jung war, also so mit 14 ungefähr, da habe ich beschlossen, dass ich irgendwann mal in meinem Leben einen Marathon unter 4 Stunden laufen möchte. Ich habe das schon ein, zwei Mal probiert und bin immer knapp vorbeigeschrammt. Das letzte Mal 2015. Und ich dachte mir, ich werde nächstes Jahr 40, ich muss das irgendwie vor meinem frischesten Lebensjahr schaffen. Dieses Jahr ist es also soweit, ich werde es nochmal probieren.
0: Tja, insofern passt es ja wunderbar, dass ein Lied von Tim Bensko am Ende des Tages zur Hymne der Leichtathletik-WM 2019 geworden ist. Könnt ihr euch noch daran erinnern, welcher das war? Richtig, dieser hier. Hier ist Tim Bensko mit Hoch.

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1: Ich bin Justin Hamm. Guten Morgen. Bis 2030 soll in Deutschland keiner mehr obdachlos sein. Zu diesem Ziel hat sich Bundesbauministerin Huberts bekannt. Die Überwindung der Obdachlosigkeit sei eine Mammutaufgabe und eine Kraftanstrengung, an der man festhalten wolle. Das sagte die SPD-Politikerin der Rheinischen Post. In den kommenden Jahren gebe der Bund 23,5 Milliarden Euro für bezahlbaren Wohnraum an die Länder. Nach der deutschen Abstimmungspleite im Rennen um einen Platz im UN-Sicherheitsrat hat Bundesaußenminister Wadephul von einer herben Niederlage gesprochen. Man bleibe aber in den Vereinten Nationen aktiv. Statt Deutschland wurden Österreich und Portugal in der UN-Generalversammlung für 2 Jahre in den Sicherheitsrat gewählt. Das waren die Nachrichten um 13:30. Im Südosten Bayerns startet der Tag sonnig, sonst sind die Wolken kompakter. Am Nachmittag breiten sich dann Regen und Gewitter bei uns aus. Die Temperaturen 18 Grad maximal im Spessart und bis zu 26 Grad am östlichen Alpenrand. Morgen wechseln sich Wolken, Sonne und ein paar Schauer ab. Am Wochenende gibt's dann wieder längere sonnige Phasen.
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3: Schönen guten Morgen, kurz nach 6:30. Hier ist Dominik Kollmann für euch. Der Held der Fußball-Europameisterschaft vor genau 20 Jahren in Portugal hieß Reagles. Richtig, der neue Spitzname von Trainer Otto Rehhagel. Und zwar nachdem er als Trainer die griechische Mannschaft zum EM-Sieg geführt hatte.
4: Es ist tatsächlich so, dass es ein ganz außergewöhnliches Ereignis ist für den griechischen Fußball.
3: Und der offizielle Song zur EM 2004, das war dieser hier von Nelly Furtado. Hier ist sie mit Forza.

0: Morgen mit Max Werner und Rainy May.
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0: Sagt mal, könnt ihr euch noch erinnern, in welchem Land die Olympischen Spiele 88 ausgetragen worden sind? Ich kann es leider nicht, ich war gerade erst 3 Jahre alt, aber eine kleine Hilfe, so hat es geklungen, als der Präsident des Gastgeberlandes die Spiele offiziell für eröffnet erklärt hat.
2: Die 근대 올림픽 대회를 경축하면서 서울 올림픽 대회를 개최하는 것을 선언합니다.
0: Das war der Präsident von Südkorea. Die Olympischen Spiele sind damals nämlich in der Hauptstadt Seoul ausgetragen worden und die offizielle Olympia-Hymne hat eine koreanische Band beigesteuert und damit auch bei uns einen Nummer 1 Hit gelandet. Hand in Hand. Hier sind Koreaner.

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1: Ich bin Justin Hamm. Guten Morgen. Die Internetnutzung in Deutschland sinkt immer stärker. Für diese Entwicklung nach jahrelangem Wachstum gibt es unterschiedliche Gründe. Das zeigt die Postbank Digitalstudie. Demnach verbringt jede und jeder im Schnitt 67 Stunden pro Woche im Netz, 5 Stunden weniger als im Vorjahr. Vor allem unter 40-Jährige reduzieren ihre Smartphone-Aktivität. Die häufigsten genannten Gründe: mehr Zeit mit der Familie und mit Freunden, weniger Ablenkung, mehr Konzentration und auch gesundheitliche Auswirkungen spielen bei vielen eine Rolle. Der Tankrabatt der Bundesregierung läuft Ende dieses Monats aus. Dann könnte es wieder deutlich teurer werden an der Zapfsäule. Verbraucherschützer fordern mit Blick darauf nun eine bleibende Entlastung. Die Chefin des Bundesverbands Verbraucherzentralen, Pop, sagt, es bräuchte Maßnahmen, die dauerhaft wirken und die Abhängigkeit von fossilen Energien verringern. Sie schlägt eine Senkung der Stromsteuer auch für Privathaushalte vor. Die deutsche Kandidatur für einen Sitz am mächtigsten Tisch der Weltpolitik, dem UN-Sicherheitsrat, ist gescheitert. Ein Nackenschlag für die Regierung von Kanzler Merz. Vom Koalitionspartner SPD kommen Rufe, Völkerrechtsbrüche endlich stärker zu kritisieren. Katrin Müller berichtet.
2: Merz gibt gern den Außenkanzler und hat eventuell auch darauf gehofft, im UN-Sicherheitsrat quasi auf Augenhöhe mit US-Präsident Trump oder auch Kreml-Chef Putin diskutieren zu können. Als Hauptgrund für die Wahlniederlage sehen Kritiker und die SPD den ständigen Schlingerkurs der Merz-Regierung, zum Beispiel im Gaza-Krieg und auch beim Angriff der USA und Israels auf den Iran.
1: Weihrauch, Ministrantinnen und Ministranten, Heiligenfiguren, Fahnen und jede Menge Blumen. An Fronleichnam wird es in der katholischen Kirche jedes Jahr besonders festlich. Auch heute zum Beispiel wieder bei der Seeprozession auf dem Staffelsee, den Prozessionen in München, Nürnberg und Würzburg. Und bei der Prozession in Wackersberg nahe Bad Tölz sind auch Gebirgsschützenkompanien dabei. Australische Laubenvögel in der Stadt dekorieren ihre Balzplätze mit menschlichem Müll und sammeln dabei deutlich mehr als ihre Artgenossen auf dem Land. Das zeigt eine Studie der University of Exeter. Besonders beliebt bei der Deko sind grüne Glassplitter und rote Drähte, aber auch zum Beispiel Handschellen und Arzneifläschchen landen in den Nestern. Es ist jetzt 7:15. Im Südosten Bayerns startet der Tag sonnig, sonst sind die Wolken kompakter. Am Nachmittag breiten sich dann Regen und Gewitter bei uns aus. Die Temperaturen 18 Grad maximal im Spessart und bis zu 26 Grad am östlichen Alpenrand. Morgen wechseln sich Wolken, Sonne und ein paar Schauer ab. Am Wochenende gibt's dann wieder längere sonnige Phasen. Auf die Straßen. Auf den Autobahnen ist alles ruhig. In Nürnberg auf dem Ring staut es sich gleich zweimal. Einmal zwischen der Regensburger Straße und der Münchner Straße, 15 Minuten drauf. Und Stau auch zwischen der Pillenreuther Straße und der Schultheißallee. Hier dauert es etwa 25 Minuten länger. Gute und sichere Fahrt.
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4: Schönen guten Morgen zusammen an diesem Donnerstag, an diesem Feiertag. Hier ist Dominik Kollmann und es ist 7:15 mittlerweile. Herbert Grönemeyers erste Liebe war tatsächlich der Fußball.
5: Ich habe früher Stürmer gespielt und da habe ich mich immer fallen lassen im Strafraum. Da schrien sie schon immer, Schauspieler. Und dann bin ich als Hinterhands Libero, habe ich dann geendet.
4: Ja, seine große Stunde in Sachen Fußball hat er dann 2006 geschlagen. Und gleich hört ihr hier bei mir mehr dazu. Davor rein in diesen Feiertag.

0: Michael Learns to Rock an diesem Donnerstagmorgen mit Wild Woman.
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0: Genau damit beschäftigen wir uns an diesem Morgen. Und als die Fußball-Weltmeisterschaft 2006 nach Deutschland gekommen ist, da war klar, die offizielle Hymne soll einer der größten Musikstars des Landes singen. Also hat Herbert Grönemeyer den Auftrag bekommen.
2: Dieses Oe, Oe, Oe, das musste ich verarbeiten. Das hat mir die FIFA irgendwie zugeschickt. Das hatten die so als, keine Ahnung, da wollten die ihr ganzes Branding drauf aufbauen. Und ich wollte halt eine ungewöhnliche Fußballnummer schreiben, also nicht eher so wie so ein Begrüßungswerk, weil das war geplant immer als Hymne, wenn die zur Eröffnungsfeier. Und ich wollte jetzt nicht irgendwas zum Mitsingen unbedingt machen, sondern einfach irgendwie ein Tusch, sollte ein Tusch sein. Und so habe ich da irgendwas zusammengebastelt. Und es hat sich inzwischen aber zu einem Gassenhauer entwickelt, wo ich ganz überrascht bin.
0: Tja, das Ergebnis hieß dann, richtig, Zeit, dass sich was dreht. Der Titel ist erst letzte Woche 20 Jahre alt geworden und war damals natürlich ein Nummer-1-Hit. Herbert Grönemeyer an diesem Donnerstagmorgen. Zeit, dass sich was dreht.

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1: Ich bin Justin Hamm. Guten Morgen. Die Internetnutzung in Deutschland sinkt immer stärker. Für diese Entwicklung nach jahrelangem Wachstum gibt es unterschiedliche Gründe. Das zeigt die Postbank Digitalstudie. Demnach verbringt jede und jeder im Schnitt 67 Stunden pro Woche im Netz, 5 Stunden weniger als im Vorjahr. Vor allem unter 40-Jährige reduzieren ihre Smartphone-Aktivität. Die häufigsten genannten Gründe: mehr Zeit mit der Familie und mit Freunden, weniger Ablenkung, mehr Konzentration und auch gesundheitliche Auswirkungen spielen bei vielen eine Rolle. Der Tankrabatt der Bundesregierung läuft Ende dieses Monats aus. Dann könnte es wieder deutlich teurer werden an der Zapfsäule. Verbraucherschützer fordern mit Blick darauf nun eine bleibende Entlastung. Die Chefin des Bundesverbands Verbraucherzentralen, Popp, sagt, es bräuchte Maßnahmen, die dauerhaft wirken und die Abhängigkeit von fossilen Energien verringern. Sie schlägt eine Senkung der Stromsteuer auch für Privathaushalte vor. Das waren die Nachrichten um 5:30. Im Südosten Bayerns startet der Tag sonnig, sonst sind die Wolken kompakter. Am Nachmittag breiten sich dann Regen und Gewitter bei uns aus. Die Temperaturen 18 Grad maximal im Spessart und bis zu 26 Grad am östlichen Alpenrand. Morgen wechseln sich Wolken, Sonne und ein paar Schauer ab. Am Wochenende gibt's dann wieder längere sonnige Phasen.
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2: Donnerstag und diesem Feiertag, kurz nach 7:30, hier ist Dominik Kollmann. Sporthymnen entstehen manchmal auf sehr kuriose Weise. Ja, die Legende besagt zum Beispiel, dass im englischen Stoke-on-Trent Fußballfans in einer Kneipe sehr derbe Lieder gegrölt haben. Ein Polizist hat sie gebeten, doch mal ein Lied zu singen, ohne Schimpfwörter und Flüche. Und daraufhin haben die Fans einen Schmachtfetzen von Tom Jones angestimmt. Und den hört ihr seitdem auch im Stadion, wenn Stoke City spielt. Der Titel heißt Delilah und ist dort mittlerweile zur absoluten Stadionhymne geworden. Hier ist er bei mir im Radio zum Start in diesen Donnerstag. Tom Jones mit Delilah.

0: Schönen guten Morgen mit Hall & Oates, Kiss on my list.
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0: Also ganz ehrlich, wir waren schon ein kleines bisschen stolz, dass eine bayerische Sängerin den offiziellen Song zur Fußball-Europameisterschaft 2024 singen durfte. Leonie aus Kamm war auch die perfekte Wahl für einen Fußballsong, denn ihr Bruder Kobinian hat bis zur vergangenen Saison noch als Profifußballer beim Drittligisten FC Erzgebirge Aue gespielt. Und Leonie hat doch bestimmt auch ein paar Fußball Gene geerbt oder etwa nicht?
2: Bei uns ist das so verteilt, mein Bruder hat das Fußballergen geerbt und der Rest von meiner Familie auch. Ich habe zwei linke Füße, was das anbetrifft. Ich kann absolut nicht Fußball spielen oder mit meinen Füßen irgendwas machen. Ich habe das Musiktalent geerbt, mein Bruder wiederum. Er sagt, es ist anders, aber er kann absolut nichts sehen. Deswegen, ich kann gar nichts mit dem Fußball anfangen, leider.
0: Dann haben wir ja Glück gehabt, dass Leonie bei der EM nicht mitgespielt hat, sondern einfach nur gesungen hat, nämlich den EM-Song Fire zusammen mit One Republic und Medusa. Und genau den hören wir jetzt.

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1: Ich bin Justin Hamm. Guten Morgen. Deutschland bekommt keinen Sitz im UN-Sicherheitsrat. Aber was bedeutet diese Abstimmungsniederlage gestern für die Bundesregierung und Kanzler Merz? CSU-Vize Weber sagte in der ARD.
2: Nee, ist keine Niederlage für Friedrich Merz. Aber zugegebenermaßen hat Deutschland in bestimmten Punkten klarere Positionen bezogen, beispielsweise an der Seite von Israel zu stehen.
1: Der Co-Chef der Linken, Van Aken, entgegnete, das komme dabei raus, wenn man das Völkerrecht schreddere. Er warf der Bundesregierung vor, etwa gegenüber Russland und den USA völkerrechtlich mit zweierlei Maß zu messen.
3: Diese doppelte Stimme, das kommt nicht gut. Ich glaube, es saßen heute bei den Vereinten Nationen ganz viele Länder, die haben sich gesagt, diesen Friedrich Merz, den will ich nicht im Sicherheitsrat sehen. Und ganz ehrlich, ich will ihn da auch nicht sehen.
1: Statt Deutschland waren gestern Österreich und Portugal für 2 Jahre in den UN-Sicherheitsrat gewählt worden. Bis 2030 wollen die bayerischen Staatsforsten 500 Windräder auf den Weg bringen. Die Ausschreibungen für 4 neue Windparks sind nun abgeschlossen, heißt es. Sie sollen in Oberfranken und der Oberpfalz entstehen. Geplant sind insgesamt 17 neue Windräder, 6 alleine im oberfränkischen Lichtenfels. Die SPD will Katastrophenschutz als Schulfach einführen. Fraktionsvize Limbacher sagt, das schärfe das Bewusstsein der Schülerinnen und Schüler für Notlagen und wecke Begeisterung für ehrenamtliches Engagement. Auch Innenminister Dobrindt von der CSU hatte sich offen dafür gezeigt. Mitte Juni soll das Thema bei der Innenministerkonferenz beraten werden. Die Gewerkschaft Verdi hat neue Warnstreiks im Handel angekündigt. Betroffen sind heute und morgen Betriebe und Unternehmen im Einzel- sowie im Groß- und Außenhandel in allen Bundesländern. In Bayern, Baden-Württemberg, Hessen, NRW, Rheinland-Pfalz und dem Saarland haben die Geschäfte wegen des Feiertags Fronleichnam heute aber ohnehin zu. Weltweit gibt es so viele Millionäre wie nie zuvor. Laut dem Beratungsunternehmen Capgemini verfügen inzwischen gut 25 Millionen Menschen auf der Welt über ein anlagefähiges Vermögen von mindestens 1 Million Dollar. Deutschland liegt dabei auf Platz 3. Hauptgrund sind boomende Aktienmärkte.
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4: Einen schönen Feiertag wünsche ich Ihnen. Hier ist Radio 8. Mein Name ist Andreas Fischer und freue mich, dass Sie mit dabei sind an Fronleichnam. Und da schauen wir gleich mal in die Frankentherme nach Bad Windsheim. Die feiert in diesem Jahr 20-jähriges Jubiläum mit vielen tollen Aktionen. Außerdem gibt's noch jede Menge Freizeittipps noch vor 9 für Sie.
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3: 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Was für eine angenehme Vorstellung, oder? Frei nach dem Motto, hoch sollst du schweben, können Sie das in der Frankentherme in Bad Windsheim an 364 Tagen im Jahr tun. Damit auch alles reibungslos läuft, spielt die Technik eine große Rolle. Was schätzen Sie, wie viele Liter Thermalsole fließen im großen Schwebebecken? 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
1: Schönen Feiertag wünsche ich. Unbedingt genießen, denn nach Fronleichnam geht's in eine lange Feiertagspause. Erst am 3. Oktober steht dann wieder ein einheitlicher Feiertag im Kalender. Und der fällt in diesem Jahr auf einen Samstag. Ich fange schon mal mit dem Daumendrücken an. Heute Abend ist nämlich Premiere von Der große Gatsby bei den Kreuzgangspielen Feuchtwangen. Und wie es war, hören Sie morgen früh hier auf Radio 8.
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1: Schönen Feiertag für Sie. Jede Menge los bei uns in der Region. Bis zum Sonntag wird ordentlich gefeiert in Ansbach beim Altstadtfest. Das komplette Programm, das steht im Netz unter tourismus-ansbach.de. Das Landestheater Dinkelsbühl zeigt derzeit die Mordskomödie Eine Mordsfreundin von Stephen Moffat. Heute Abend auch um 19:30 auf der Freilichtbühne am Wehrgang. Infos und Tickets unter landestheater-dinkelsbühl.de. Die Premiere des Stücks Der große Gatsby steigt heute in Feuchtwangen bei den Kreuzgangsspielen um 8:30. Auch mehr Infos zu den Tickets und weiteren Vorstellungszeiten hier unter kreuzgangsspiele.de für Sie. 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Ritterspiele steigen in Lichtenau bis zum kommenden Sonntag. Mit Ritterturnieren, Lagerleben und Handwerk in und um der Festung Lichtenau. Heute von 11 bis 19 Uhr. Und mehr Infos dazu auch im Netz unter mittelalterfest.net. Die Eröffnung der Altmühlsee-Festspiele in Mur am See, heute mit einer Vernissage der Kunst und Nauten. Gerhard Postler und Margot Krug. Im Anschluss heißt es Rock Meets Festspiele mit den Blacksmith. Beginn ist um 6:30 heute auf der Freilichtbühne im AIZ in Mur. Der Eintritt ist frei. In Tauberzell steigt das Dorfweinfest heute rund um die Hirtenscheune. Ab 14 Uhr spielt der Musikverein Tauberzell und ab 17 Uhr sorgen die Frankinelli für beste Stimmung beim Tauberzeller Dorfweinfest. Viel Spaß! Der Treffpunkt Lebenshilfe und das Café Karl laden ein zum spanischen Abend Fiesta de Carlos. Ein sommerlicher Abend mit spanischem Lebensgefühl, Paella, Cocktails und südamerikanischen Rhythmen, Jazz und Latin Freestyle mit dem Trio Air Latino. Morgen das Ganze von 17 bis 21 Uhr im Innenhof der Lebenshilfe in der Karlstraße 7 in Ansbach für Sie. Und Christoph Maul kommt mit seinem aktuellen Programm live und ungeprobt in der 2026er Version beim Wirtshaus Kabarett. Morgen am Freitag ab 19:30 im Gasthaus zur Sonne in Herrieden. Tickets gibt's bei der Alten Seilerei oder an der Abendkasse. Bei schönem Wetter Open Air, bei schlechtem Wetter im Saal. Christoph Maul also morgen in Herrieden zu erleben.
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1: Ich bin Justin Hamm. Guten Morgen. Die Menschen in Deutschland verbringen weniger Zeit im Internet. Das zeigt die neue Postbank Digitalstudie. Gut 67 Stunden sind wir im Schnitt pro Woche online. Also 5 Stunden weniger als im vergangenen Jahr. Jan-Henne Reitze berichtet.
2: Sie hat kaum noch den Alltag ohne Internet kennengelernt. Deshalb verbringt die Generation bis 40 auch nach wie vor die meiste Zeit im Netz mit über 80 Stunden pro Woche. Aber auch der Overload ist besonders groß und der Wunsch, mal offline zu sein. Deshalb legen die bis zu 40-Jährigen das Smartphone zunehmend bewusst zur Seite und reduzieren ihren Social-Media-Konsum. Stabil geblieben ist dagegen die Zeit, die im Netz mit praktischen Dingen wie Online-Banking verbracht wird.
1: Der Tankrabatt der Bundesregierung läuft Ende dieses Monats aus. Dann könnte es wieder deutlich teurer werden an der Zapfsäule. Verbraucherschützer fordern mit Blick darauf nun eine bleibende Entlastung. Die Chefin des Bundesverbands Verbraucherzentralen, Popp, sagt, es bräuchte Maßnahmen, die dauerhaft wirken und die Abhängigkeit von fossilen Energien verringern. Sie schlägt eine Senkung der Stromsteuer auch für Privathaushalte vor. Nach einer langen Hängepartie wird es nun offenbar konkreter. Die Vorbereitungen für die Verhandlungen über einen EU-Beitritt der Ukraine und von Moldau laufen. Das kündigte die EU-Ratspräsidentschaft an. Im Idealfall sollen die Gespräche bereits am 15. Juni starten. Unter dem neuen Ministerpräsidenten Major hatte Ungarn seine Blockade bei der Aufnahme Moldaus und der Ukraine aufgehoben. Die Verhandlungen selbst dürften dann aber mehrere Jahre dauern. Forscher haben an einem Wollhaar-Mammut, dessen Überreste in der Oberpfalz ausgegraben wurden, Schnittspuren entdeckt. Ein Hinweis darauf, dass Menschen das Tier vor rund 26.000 Jahren als Nahrung genutzt haben. Das Mammut war 2020 bei Bauarbeiten in Rieckhofen gefunden worden. Die Schnittspuren auf mehreren Rippen stammen offenbar von Steinwerkzeugen. Eine Rippe soll sogar als Schneidebrett gedient haben. Kurz vor Beginn der Fußball-WM in Nordamerika warnen Verbraucherschützer vor betrügerischen Ticket- und Reiseangeboten. Weil die offiziellen Tickets sehr teuer sind, werden Interessierte auf Kleinanzeigenportalen und in sozialen Netzwerken gelockt. So berichtet es die Verbraucherzentrale Sachsen. Mit den Tickets kommt man aber nicht ins Stadion, weil diese personengebunden und nicht übertragbar sind.
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3: Einen sehr schönen Feiertag wünsche ich Ihnen. Hier ist Radio 8. Mein Name ist Andreas Fischer und gleich gibt's jede Menge Freizeittipps im Radio 8 Sommerspaß für Sie. Und wir blicken auf die Leinwand, welche Kinofilme in dieser Woche in unseren Kinos laufen werden. Auch dazu mehr noch vor 10 hier für Sie.
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1: Ja, Freunde treffen und gemeinsam feiern. Das können wir noch bis zum Sonntag beim Ansbacher Altstadtfest. Jede Menge Musiker, Livebühnen und internationale sowie regionale Spezialitäten sind zu erleben. Am Sonntag auch verkaufsoffen in der Altstadt. Also ein buntes und volles Programm derzeit in Ansbach zu erleben. Und Ansbachs Oberbürgermeister Thomas Deffner, der freut sich natürlich auch und ist mit dabei bei der 5. Jahreszeit in Ansbach.
2: Da feiern die Ansbacherinnen und Ansbacher mit vielen Gästen aus auswärts mal so richtig. Und wenn das Wetter gut ist, ist es ein fantastisches Fest. Auch wenn es nicht so gut ist, hat die Vergangenheit gezeigt, kommen auch ganz viele Menschen. Es ist einfach unser Feier-Event im Jahr schlichtweg.
1: Und was es Neues gibt heuer beim Ansbacher Altstadtfest, das weiß Ansbachs Kulturreferentin Nadja Wilhelm.
3: Also neu ist, dass das Weiße Ross aus Immeldorf den markgräflichen Pavillon bespielt. Das ist die Fläche zwischen Retzert-Parkplatz und Standesamt. Eigentlich eine kleine Nische, aber genau dafür sind die auch bekannt, dass sie sich eher so ein bisschen Nischen raussuchen, aber wahnsinnig gute Qualität an Musik bieten. Dann gibt es noch so ein paar Kleinigkeiten wie Subkultur und Kollektiv. Zwei junge Vereine, die sich auch separat nochmal um Flächen in der Stadt kümmern. Einmal in der Uttstraße, um den Kaspar-Hauser-Platz. Am Harrieder Tor wird es erstmalig auch wieder eine etwas größere Bühne geben.
1: Wir wünschen ganz viel Spaß beim Ansbacher Altstadtfest. Das komplette Programm, wann, wo, was los ist, das steht im Netz für Sie unter tourismus-ansbach.de oder auch bei uns auf radio8.de und in der Radio 8 App.
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1: 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Oktober steht dann wieder ein einheitlicher Feiertag im Kalender. 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

0: Wir wünschen Ihnen einen schönen Feiertag. Hier ist Radio 8 an Frohen Leichnam. Mein Name ist Andreas Fischer. Ja, und diese Woche startet in unseren Kinos ein Film über einen legendären Helden. He-Man kehrt nämlich zurück auf die Leinwand und entführt uns in eine faszinierende Welt, die viele von uns noch aus ihrer Kindheit kennen. Radio 8-Reporter Sebastian Will hat den Film vorab schon mal für uns unter die Lupe genommen.
1: He-Man, Skeletor, bei der Macht von Grayskull.
2: Für viele ist Masters of the Universe pure Kindheitsnostalgie.
3: All diese Dinge, die es nur in Legenden und Gute-Nacht-Geschichten gibt. Sprechende Tiger, Raumschiffe und magische Schwerter, die einen Menschen so mächtig machen können wie ein Gott. Da, wo ich herkomme, sind diese Dinge real.
2: Aber bevor es in die legendäre Welt Eternia geht, lebt Prinz Adam erstmal auf der Erde. Dort wurde er schon als Kind hingebracht, um ihn vor Superbösewicht Skeletor zu schützen. Aber Adam kommt mit dem normalen Erdenleben und mit allem, was Menschen eben so machen, nicht so wirklich zurecht.
4: Diese Neigung zu Nerdzeug und schwertartigen Dingen kommt bei der Personalabteilung gar nicht gut an.
3: Aber dieses Schwert wird mir den Weg nach Hause weisen.
2: Und er findet wieder nach Hause mit dem magischen Schwert von Grayskull, seiner sprechenden Raubkatze Battle Cat und seinen Freunden stellt er sich dem finsteren Skeletor, der die Macht um das Universum an sich reißen will.
5: Ich habe die Kraft!
2: Gigantische Schlachten, Magie, alte Prophezeiungen und der Kampf zwischen Gut und Böse. Es funktioniert einfach.

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1: Ich bin Justin Hamm. Die Bundesregierung plant eine große Pflegereform und nun werden Inhalte des Entwurfs von Gesundheitsministerin Warken bekannt. Das ZDF berichtet von großen Änderungsplänen. Der Pflegebeitrag für kinderlose Menschen soll erhöht werden um 0,1 Prozentpunkte. Zudem soll es schwieriger werden, in einen Pflegegrad eingestuft zu werden. Und auch Beschäftigte in Minijobs sollen in Zukunft in die Pflegeversicherung einzahlen. Seit ein paar Tagen ist in Bayern ein Tele-Neugeborenen-Notarztdienst im Einsatz. Gesundheitsministerin Gerlach spricht von einem echten Fortschritt. Spezialisierte Intensivmediziner können nun in kritischen Situationen rund um die Uhr unterstützen, vor allem in Kliniken auf dem Land. Die ersten 10 Minuten nach der Geburt seien entscheidend, sagt der ärztliche Direktor der Kinderklinik Dritter Orden in Passau, Keller. Die deutsche Kandidatur für einen Sitz am mächtigsten Tisch der Weltpolitik, dem UN-Sicherheitsrat, ist gescheitert. Ein Nackenschlag für die Regierung von Kanzler Merz. Vom Koalitionspartner SPD kommen Rufe, Völkerrechtsbrüche endlich stärker zu kritisieren. Katrin Müller berichtet.
2: Merz gibt gern den Außenkanzler und hat eventuell auch darauf gehofft, im UN-Sicherheitsrat quasi auf Augenhöhe mit US-Präsident Trump oder auch Kreml-Chef Putin diskutieren zu können. Als Hauptgrund für die Wahlniederlage sehen Kritiker und die SPD den ständigen Schlingerkurs der Merz-Regierung, zum Beispiel im Gaza-Krieg und auch beim Angriff der USA und Israels auf den Iran.
1: Viele Menschen greifen zu Nahrungsergänzungsmitteln, obwohl sie diese oft gar nicht brauchen. Das hat Professor Dr. Tawab beim Fortbildungskongress Pharmacon in Südtirol gesagt. Immer häufigere Werbeanzeigen suggerierten den Menschen, unterversorgt zu sein. Und viele glaubten, dass Nahrungsergänzungsmittel wie ein Arzneimittel funktionieren. Dr. Tawab ruft dazu auf, sich in der Apotheke beraten zu lassen. Welche Reiseziele in Deutschland außerhalb der größeren Städte sind am beliebtesten? Das hat nun das Reiseportal Airbnb untersucht. Grundlegend zeigt die Studie, das Interesse an Naturreisen ist in den letzten Jahren stark gestiegen. In die Top 15 schaffen es gleich 4 Regionen am Bodensee. Auch Nord- und Ostsee sind mehrfach vertreten, genauso wie das Allgäu und die Zugspitzregion.
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3: Das ist der Feiertag mit Radio 8 und einfach guter Musik. Ich bin Andreas Fischer, freue mich, dass Sie mit dabei sind an Fronleichnam. Und wir schauen gleich mal auf die Kreuzgangbühne nach Feuchtwangen. Heute Abend steigt sie, die große Premiere, der große Gatsby nämlich, inszeniert von Johannes Kessler. Um was es konkret geht, das verrate ich Ihnen gleich.
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0: Genießen Sie den Feiertag Fronleichnam hier auf Radio 8 mit einfach guter Musik. Und wir schauen jetzt mal nach Feuchtwangen auf die Kreuzgangbühne. Heute Abend steigt sie endlich, die große Premiere, der große Gatsby nämlich, inszeniert von Intendant und Regisseur Johannes Ketzler. Wie groß wird denn der große Gatsby?
1: Naja, der große Gatsby will groß sein. Also das ist ja schon im Titel vorhanden. Und wir sind wirklich groß. Es sind 17 Schauspielende, die auf der Bühne sind. Wir haben viel Musik, wir haben Tänze auf der Bühne, wir haben Songs auf der Bühne, wir haben sehr dramatische Szenen auf der Bühne. Es ist wirklich alles zu haben, was ein großer Theaterabend braucht. Die Proben sind sehr mutmachend. Also ich hoffe und wünsche sehr, dass es eine große Premiere wird und vor allem, dass es dann tolle, große Vorstellungen werden.
0: Weshalb haben Sie sich denn für diesen Stoff entschieden?
1: Dieser Stoff spiegelt unsere Zeit so unheimlich gut. Ist genau 100 Jahre alt und man ist erstaunt, wie sehr sich die Menschen von damals den Menschen von heute ähneln. Wir leben ja auch in schwierigen Zeiten, in zwielichtigen Zeiten. Das ist immer sehr schwer zu kapieren und zu verstehen, wo liegt die Wahrheit? Was ist wirklich wahr? Und genau das ist im großen Gatsby eigentlich das grundsätzliche Thema.
0: Der Gatsby wird von Leonard Mathisen gespielt. Weshalb denn er?
1: Leonard Mathisen ist einfach ein starker Typ. Das heißt, das ist ein Mensch, der wirklich andere Menschen sehr faszinieren kann, der Mittelpunkt eines Geschehens werden kann, der das macht, ohne dass er sich groß anstrengt. Das ist er einfach. Das war der Hauptgrund, den Leonard Mathisen zu fragen, ob er diese Rolle spielen will.
0: Also freuen Sie sich drauf, die große Premiere heute Abend um 20:30 bei den Kreuzgangspielen in Feuchtwangen, der große Gatsby. Und mehr zum Stück und den Terminen finden Sie dazu im Netz auf kreuzgangspiele.de. Dann sagen wir toi toi toi für die Premiere heute Abend.

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1: Schönen Feiertag wünsche ich. Unbedingt genießen, denn nach Fronleichnam geht's in eine lange Feiertagspause. Erst am 3. Oktober steht dann wieder ein einheitlicher Feiertag im Kalender. Und der fällt in diesem Jahr auf einen Samstag. Ich fange schon mal mit dem Daumendrücken an. 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
1: Schönen Feiertag für Sie. Jede Menge los bei uns in der Region. Bis zum Sonntag wird ordentlich gefeiert in Ansbach beim Altstadtfest. Das komplette Programm, das steht im Netz unter tourismus-ansbach.de. Das Landestheater Dinkelsbühl zeigt derzeit die Mordskomödie Eine Mordsfreundin von Stephen Moffat. Heute Abend auch um 19:30 auf der Freilichtbühne am Wehrgang. Infos und Tickets unter landestheater-dinkelsbühl.de. Die Premiere des Stücks Der große Gatsby steigt heute in Feuchtwangen bei den Kreuzgangsspielen um 20:30. Auch mehr Infos zu den Tickets und weiteren Vorstellungszeiten hier unter kreuzgangsspiele.de für Sie. 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Ritterspiele steigen in Lichtenau bis zum kommenden Sonntag. Mit Ritterturnieren, Lagerleben und Handwerk in und um der Festung Lichtenau. Heute von 11 bis 19 Uhr und mehr Infos dazu auch im Netz unter mittelalterfest.net. Die Eröffnung der Altmühlsee-Festspiele in Mur am See, heute mit einer Vernissage der Kunstonauten Gerhard Postler und Margot Krug. Im Anschluss heißt es Rock meets Festspiele mit den Blacksmith. Beginn ist um 19:30 heute auf der Freilichtbühne im AIZ in Mur. Der Eintritt ist frei. In Tauberzell steigt das Dorfweinfest heute rund um die Hirtenscheune. Ab 14 Uhr spielt der Musikverein Tauberzell und ab 17 Uhr sorgen die Frankinelli für beste Stimmung beim Tauberzeller Dorfweinfest. Viel Spaß! Der Treffpunkt Lebenshilfe und das Café Karl laden ein zum spanischen Abend Fiesta de Carlos. Ein sommerlicher Abend mit spanischem Lebensgefühl, Paella, Cocktails und südamerikanischen Rhythmen, Jazz und Latin Freestyle mit dem Trio Air Latino. Morgen das Ganze von 17 bis 21 Uhr im Innenhof der Lebenshilfe in der Karlstraße 7 in Ansbach für Sie. Und Christoph Maul kommt mit seinem aktuellen Programm Live und ungeprobt in der 2026er Version beim Wirtshaus Kabarett morgen am Freitag ab 19:30 im Gasthaus zur Sonne in Herrieden. Tickets gibt's bei der Alten Seilerei oder an der Abendkasse. Bei schönem Wetter Open Air, bei schlechtem Wetter im Saal. Christoph Maul also morgen in Herrieden zu erleben.
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1: Ich bin Justin Hamm. Wir können uns auf spürbare Einschnitte bei der Pflegeversicherung einstellen. Nun werden erste Punkte des Reformvorschlags von Gesundheitsministerin Warken bekannt. Für Heimbewohner sollen Zuschläge bei längerer Aufenthaltsdauer später einsetzen. Zudem soll der Versicherungsbeitrag von Menschen ohne Kindern um 0,1% steigen. Auch bei Minijobs sollen Arbeitnehmer einen Pflegebeitrag leisten. Und bei der Einstufung in einen Pflegegrad soll es künftig höhere Hürden geben. Nach dem Scheitern der deutschen Bewerbung für den UN-Sicherheitsrat wird über den Kurs in der Außenpolitik diskutiert. SPD-Außenpolitiker Achmetowitsch fordert, die Haltung gegenüber Israel zu überdenken. Permanente Völkerrechtsverletzungen müssten klar benannt werden. Parteikollegin Kademattori forderte, die SPD-Spitzen auf sich klar zu positionieren. Sparen fällt vielen Menschen offenbar wieder schwerer. Die DZ-Bank rechnet damit, dass die Sparquote in Deutschland in diesem Jahr auf 10,2% sinkt. Auch das Geldvermögen der privaten Haushalte legt deutlich langsamer zu als zuletzt. Zoe Tassovali ordnet ein.
2: Die Rechnung ist eigentlich ziemlich einfach. Wenn Tanken und Energie mehr kosten, bleibt am Monatsende weniger übrig. Genau das sehen die Experten gerade bei vielen Haushalten. Grund ist der Iran-Konflikt. Und das Leben insgesamt dürfte erstmal teuer bleiben. Deshalb wächst auch das Vermögen der Deutschen deutlich langsamer als in den vergangenen Jahren.
1: Weihrauch, Ministrantinnen und Ministranten, Heiligenfiguren, Fahnen und jede Menge Blumen. An Fronleichnam wird es in der katholischen Kirche jedes Jahr besonders festlich. Auch heute zum Beispiel wieder bei der Seeprozession auf dem Staffelsee, den Prozessionen in München, Nürnberg und Würzburg. Und bei der Prozession in Wackersberg nahe Bad Tölz sind auch Gebirgsschützenkompanien dabei. Australische Laubenvögel in der Stadt dekorieren ihre Balzplätze mit menschlichem Müll und sammeln dabei deutlich mehr als ihre Artgenossen auf dem Land. Das zeigt eine Studie der University of Exeter. Besonders beliebt bei der Deko sind grüne Glassplitter und rote Drähte. Aber auch zum Beispiel Handschellen und Arzneifläschchen landen in den Nestern.
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3: Einen schönen Feiertag wünsche ich Ihnen. Hier ist Radio 8 an Fronleichnam mit Andreas Fischer und jeder Menge Freizeittipps gleich für Sie im Radio 8 Sommerspaß. Und wir schauen nach Bad Windsheim zur Frankentherme. Die feiert in diesem Jahr 20-jähriges Jubiläum mit vielen tollen Aktionen.
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2: Ja, so richtig schön entspannen und dabei die Wärme des Thermalwassers genießen. Was für eine angenehme Vorstellung, oder? Frei nach dem Motto, hoch sollst du schweben, können Sie das in der Frankentherme in Bad Windsheim an 364 Tagen im Jahr tun. Damit auch alles reibungslos läuft, spielt die Technik eine große Rolle. Was schätzen Sie, wie viele Liter Thermalsohle fließen im großen Schwebebecken? Ich verrate es Ihnen mal, der Salzsee, also das fränkische Tote Meer, fasst ca. 800.000 Liter Wasser.
3: In insgesamt 6 Thermalsohlebecken und einem einzigartigen Salzsee kann man die Thermalbadehallen in vollen Zügen genießen. Doch die Becken müssen auch mal gewartet und instand gehalten werden. Rainer Geißendörfer ist der Teamleiter im Bereich Technik. Die Thermalsohle hat ja einen sehr hohen Salzgehalt. 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
4: Da wir die Thermalsohle nicht einfach in die Kläranlage lassen können oder in den Abfluss, müssen wir die zwischenspeichern. Und da haben wir uns vor einigen Jahren die Möglichkeit geschaffen, komplette Becken sozusagen im Keller bei uns zu lagern und innerhalb von 2 Stunden wieder hochzupumpen, dass das Becken wieder voll ist. So können wir auch Reinigungsarbeiten und sonstige Arbeiten im Becken ausführen, ohne einen Wasserverlust zu haben.
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4: Es ist ein stetiger Zu- und Ablauf. Wir müssen immer Wasser aus dem Becken nehmen, jeden Tag eine gewisse Menge, und es wird frisch zugeführt. So wird das Wasser immer auf dem gleichen Niveau gehalten, weil wir auch die Menge vom Wasser ja nicht einfach fördern können oder nicht haben. Wenn ich das Becken wieder füllen möchte, dauert es manchmal 2 Wochen, wenn ich das Wasser aus der Leitung haben müsste.
3: 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Dafür braucht man auch ein starkes Team.
4: Also wir sind 4 Techniker, eine Sekretärin, die unseren Schreibkram macht, dass wir also auch unseren technischen Bereich machen können. 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
1: Ich bin Justin Hamm. Die Bundesregierung plant eine große Pflegereform und nun werden auch Inhalte des Entwurfs von Gesundheitsministerin Warken bekannt. Wir müssen mit spürbaren Änderungen rechnen. Zum Beispiel ist geplant, dass der Pflegebeitrag für kinderlose Menschen erhöht werden soll um 0,1 Prozentpunkte. Zudem soll es schwieriger werden, in einen Pflegegrad eingestuft zu werden und auch Beschäftigte in Minijobs sollen in Zukunft in die Pflegeversicherung einzahlen. Grundlegende Leistungskürzungen für abgelehnte Asylbewerber verstoßen gegen EU-Recht. Leistungen wie Kleidung und Haushaltsprodukte dürften auch Asylbewerbern, für die ein anderes EU-Land zuständig ist, nicht gestrichen werden. Das hat der Europäische Gerichtshof entschieden. Dieter Ebeling berichtet.
2: Es ging um einen Afghanen, dem der Landkreis Schweinfurt einige Leistungen gestrichen hatte, weil dieser eigentlich in Rumänien hätte Asyl beantragen müssen. Andererseits wird dieses alte Recht in wenigen Tagen von neuem EU-Recht abgelöst. Und das erlaubt sogar die vollständige Streichung von Sozialleistungen, wenn dafür eigentlich ein anderer Staat zahlen müsste.
1: Bis 2030 wollen die bayerischen Staatsforsten 500 Windräder auf den Weg bringen. Die Ausschreibungen für 4 neue Windparks sind nun abgeschlossen, heißt es. Sie sollen in Oberfranken und der Oberpfalz entstehen. Geplant sind insgesamt 17 neue Windräder, 6 alleine im oberfränkischen Lichtenfels. Die Gewerkschaft Verdi hat neue Warnstreiks im Handel angekündigt. Betroffen sind heute und morgen Betriebe und Unternehmen im Einzel- sowie im Groß- und Außenhandel in allen Bundesländern. In Bayern, Baden-Württemberg, Hessen, NRW, Rheinland-Pfalz und dem Saarland haben die Geschäfte wegen des Feiertags Fronleichnam heute aber ohnehin zu. Am Strand der dänischen Insel Anholt wird heute der unter dem Namen Timmy bekannte Buckelwal öffentlich obduziert. Ein kleines Team von Tierärzten und Walexperten will unter anderem DNA-Proben entnehmen und versuchen, die Todesursache zu klären. Der Buckelwal war nach wochenlanger Strandung vor der deutschen Ostseeküste in die Nordsee geschleppt worden. Dort verendete Timmy dann. Es ist jetzt kurz nach 12. In der Südhälfte Bayerns ist es freundlicher mit Sonne. In Franken und der Oberpfalz sind größtenteils dichte Wolken unterwegs. Am Nachmittag breiten sich Regen und Gewitter zu uns aus. Die Höchstwerte, die liegen heute bei 18 Grad im Spessart und bis zu 26 Grad an den Bergen. Morgen wechseln sich Wolken, Sonne und ein paar Schauer ab. Am Wochenende wird es dann insgesamt sonniger und auch ein bisschen wärmer.
3: Die Straßen, die A7 Fulda Richtung Würzburg zwischen Gersfeld, Rhön und Bad Brückenau, Wildflecken. 9 Kilometer Stau hier aktuell, macht einen Plus von gut 20 Minuten. Los geht, gute und vor allem sichere Fahrt.

0: Heute in einer Woche beginnt sie, die Fußball-Weltmeisterschaft 2026 in Amerika, Kanada und Mexiko. Und manchmal braucht es ja nur einen kleinen Moment, um ein Sportereignis aus der Vergangenheit wieder ins Gedächtnis zu holen.
1: Kopfball abgewehrt, aus dem Hintergrund müsste Rahn schießen. Rahn schießt! Tor!
0: Ja, auch wenn viele von uns wahrscheinlich damals noch gar nicht auf der Welt waren, aber an den ersten WM-Sieg der deutschen Fußballnationalmannschaft 1954 und die legendäre Reportage von Herbert Zimmermann erinnern sich natürlich viele, weil sie immer mal wieder zu Anlässen hervorgekramt wird. Genauso wie jetzt, denn heute geht's bei uns um Sporthymnen. Eine Woche vor Start der Fußball-Weltmeisterschaft beschäftigen wir uns mit Sporthymnen der letzten Jahrzehnte. Ich bin Ralf Hohn und wünsche einen schönen Fronleichnamsfeiertag.
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0: 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Das ist unser Thema heute am Fronleichnamsfeiertag, eine Woche vor Start der Fußball-Weltmeisterschaft. Und es gab schon legendäre Fußballspiele im Londoner Wembley-Stadion. 1996 die Europameisterschaft und Deutschland wird Europameister.
1: Bierhoff kann sich durchsetzen, Kuba! Und Deutschland ist Europameister! Und wieder war es Oliver Bierhoff durch das erste Golden Goal in der Fußballgeschichte.
0: Und das war die Reportage von Bela Riti, der ja mittlerweile auch im Ruhestand ist. England hat übrigens damals zur Fußball-Europameisterschaft auch einen tollen Beitrag geleistet, musikalisch. Und für den ein oder anderen gehört dieser Titel mit zu den besten Fußballhymnen. Wir erinnern uns an The Lightning Seeds mit Three Lions, Football's Coming Home.
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1: Ich bin Justin Hamm. Die Bundesregierung plant eine große Pflegereform und nun werden auch Inhalte des Entwurfs von Gesundheitsministerin Warken bekannt. Wir müssen mit spürbaren Änderungen rechnen. Zum Beispiel ist geplant, dass der Pflegebeitrag für kinderlose Menschen erhöht werden soll um 0,1 Prozentpunkte. Zudem soll es schwieriger werden, in einen Pflegegrad eingestuft zu werden und auch Beschäftigte in Minijobs sollen in Zukunft in die Pflegeversicherung einzahlen. Grundlegende Leistungskürzungen für abgelehnte Asylbewerber verstoßen gegen EU-Recht. Leistungen wie Kleidung und Haushaltsprodukte dürften auch Asylbewerbern, für die ein anderes EU-Land zuständig ist, nicht gestrichen werden. Das hat der Europäische Gerichtshof entschieden. Dieter Ebeling berichtet.
2: Es ging um einen Afghanen, dem der Landkreis Schweinfurt einige Leistungen gestrichen hatte, weil dieser eigentlich in Rumänien hätte Asyl beantragen müssen. Andererseits wird dieses alte Recht in wenigen Tagen von neuem EU-Recht abgelöst. Und das erlaubt sogar die vollständige Streichung von Sozialleistungen, wenn dafür eigentlich ein anderer Staat zahlen müsste.
1: Das waren die Nachrichten um halb. In der Südhälfte Bayerns ist es freundlicher mit Sonne. In Franken und der Oberpfalz sind größtenteils dichte Wolken unterwegs. Am Nachmittag breiten sich Regen und Gewitter zu uns aus. Die Höchstwerte, die liegen heute bei 18 Grad im Spessart und bis zu 26 Grad an den Bergen. Morgen wechseln sich Wolken, Sonne und ein paar Schauer ab. Am Wochenende wird es dann insgesamt sonniger und auch ein bisschen wärmer.

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1: Wie oft gab es schon ungerechte Schiedsrichterentscheidungen im Fußball? Bei der Fußball-WM 1998 war es offensichtlich auch so. Deutschland ist damals im Viertelfinale rausgeflogen und der damalige Bundestrainer Berti Vogts war alles andere als einverstanden mit der Schiri-Entscheidung.
2: Kroatien ist weiter und wir müssen nach Hause, warum auch immer. Das haben andere Leute zu verantworten. Ja.
1: Aber es gab auch welche, die haben für gute Stimmung gesorgt, nämlich Ricky Martin mit der WM-Hymne 1998. Hier ist er mit The Cup of Life.

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1: Ja, und von diesen Sporthymnen gibt's ja Gott sei Dank einige. So eine Woche vor Start der Fußball-Weltmeisterschaft haben wir gedacht, könnten wir die ja auch mal wieder alle rauskramen. Dranbleiben, durchbeißen, immer wieder versuchen. Das ist auch etwas, was Max Giesinger ausgezeichnet hat als Musiker.
2: Ich habe immer an mich als Musiker geglaubt, dass da irgendwann mal was passieren wird. Ich muss nur lang genug dranbleiben. Also es gab Phasen, da saß ich an Silvester da, hatte irgendwie 7, 8 Gin Tonics im Kopf und dachte, jo, macht das noch Sinn? Willst du das jetzt nicht hinwerfen oder so, das Ganze? Und bin dann aber trotzdem immer wieder aufgestanden und habe dann diese Tiefpunkte auch überwunden. Und da gehst du immer erstärkt raus und die sind auch ganz wichtig. Und ich glaube, das muss auch jeder Musiker durchmachen. Das muss einfach so organisch wachsen. Du musst dir den Arsch abspielen, auch mal von 30 Leuten in Braunschweig spielen. Und dass die Single jetzt auch so einen Anklang findet, ist natürlich fantastisch.
1: Ja, und dranbleiben, sich durchbeißen, durchkämpfen gilt natürlich nicht nur für Musiker, sondern auch für Fußballer. Aber für Max Giesinger hat es sich spätestens vor 10 Jahren ausgezahlt. Zur Fußball-Europameisterschaft 2016 war er mit dem Titel 80 Millionen am Start. Und dieser Titel hat sich damals zur Fußballhymne gemausert. Und er hat auch eine spezielle EM-Version von 80 Millionen damals veröffentlicht. Hier ist Max Giesinger.

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1: Ich bin Justin Hamm. In der Pflegeversicherung muss dringend gespart werden und nun hat Gesundheitsministerin Warken ihren Reformentwurf fertig. Kurz gefasst heißt es, Ausgaben runter und zusätzliche Einnahmen generieren. Für die Menschen in Deutschland gibt es spürbare Einschnitte. Einige Punkte von Thomas Thunfeld.
2: Die Zuzahlungen für die Versorgung in Pflegeheimen sollen langsamer ansteigen als bisher. Einsparziel 2,6 Milliarden Euro. Kinderlose sollen ab dem kommenden Jahr 0,1% mehr Beitrag zahlen. Außerdem geplant Einschränkungen bei der beitragsfreien Mitversicherung von Ehepartnern und eine höhere Einkommensgrenze, bis zu der Versicherungsbeiträge fällig werden.
1: Jeder zweite Haushalt in Deutschland hat inzwischen Zugang zu einem Glasfaseranschluss. Der Ausbau mache spürbare Fortschritte, sagt das Digitalministerium. Minister Wildberger will mehr. Er plant neue Regeln, nach denen Telekommunikationsanbieter die Anschlüsse bis in die Wohnungen verlegen können. Denn bisher nutzt nur jeder vierte Haushalt die Möglichkeit von Glasfaser. Der verstorbene Erfinder Rainer Strangfeld hat sein gesamtes Vermögen der AfD vermacht. Im Prozess um diese Erbschaft liegt nun ein psychiatrisches Gutachten vor, von dem der Spiegel berichtet. Demnach habe Strangfeld vor seinem Tod an einer schizoaktiven Störung gelitten und sei nicht testierfähig gewesen. Die AfD hatte unter anderem Gold im Wert von rund 35 Millionen Euro geerbt. Verhandelt wird der Fall im niedersächsischen Bückeburg. Der Bahnverkehr zwischen Bayern und Tschechien soll zuverlässiger und schneller werden. Jetzt haben Sanierungsarbeiten auf der Bahnstrecke zwischen Pilsen und der deutschen Grenze bei Furth im Wald begonnen. Die Strecke wird elektrifiziert und modernisiert. Außerdem entsteht ein neues Umspannwerk für schwere Güterzüge. Komplett fertig werden die Arbeiten wohl erst in den 30er Jahren sein. Fußball-Bundesligist Leverkusen bekommt zur neuen Saison offenbar einen neuen Trainer. Übereinstimmenden Medienberichten zufolge hat sich der Werksklub von Kasper Hjulmand getrennt. Der Däne war seit September Coach in Leverkusen. Nun soll Carlos Martinez Novell übernehmen. Der Spanier soll einen Vertrag bis 2028 unterschreiben. Es ist jetzt kurz nach eins. In der Südhälfte Bayerns ist es freundlicher mit Sonne. In Franken und der Oberpfalz sind größtenteils dichte Wolken unterwegs. Am Nachmittag breiten sich Regen und Gewitter zu uns aus. Die Höchstwerte, die liegen heute bei 18 Grad im Spessart und bis zu 26 Grad an den Bergen. Morgen wechseln sich Wolken, Sonne und ein paar Schauer ab. Am Wochenende wird es dann insgesamt sonniger und auch ein bisschen wärmer.
3: Wir schauen auf die A7 Fulda Richtung Würzburg. Zwischen Gersfeld, Rhön und Bad Brückenau wild Flecken. Aktuell 6 Kilometer Stau. Hier braucht es gut eine halbe Stunde länger. Wo es geht, eine gute und vor allem sichere Fahrt.
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4: Wir beschäftigen uns heute den ganzen Tag mit Sporthymnen und es geht nicht nur um Fußball, es geht generell um alles, was so im Sport interessant war. Olympische Spiele 1984, Deutschland bejubelt damals das Comeback von Hochspringerin Ulrike Mayfahrt und die Rekorde von Schwimmass Michael Groß.
5: Da ist die Medaille, 1,47,44, Goldmedaille und Weltrekord für Michael Groß.
4: Und musikmäßig ist damals auch einiges passiert. Giorgio Moroder gemeinsam mit Paul Engemann, Reach Out for the Medal. Die Olympia-Hymne für die Olympischen Spiele in Los Angeles 1984 war auch bei uns in Deutschland ein Nummer-1-Hit. Ich bin Ralf Hohn und wünsche viel Spaß mit unseren Sporthymnen.

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1: Ich weiß nicht, ob ihr es wusstet, in Tim Bensko steckt nicht nur ein toller Musiker, sondern es steckt auch ein Leichtathlet in ihm. Und deswegen natürlich hat es gut gepasst, dass seine Hymne Hoch damals zum WM-Song der Leichtathletik-WM 2019 wurde.
2: Als ich noch sehr jung war, also so mit 14 ungefähr, da habe ich beschlossen, dass ich irgendwann mal in meinem Leben einen Marathon unter 4 Stunden laufen möchte. Ich habe das schon ein, zwei Mal probiert und bin immer knapp vorbeigeschrammt. Das letzte Mal 2015. Und ich dachte mir, ich werde nächstes Jahr 40. Ich muss das irgendwie vor meinem 40. Lebensjahr schaffen.
1: Marathon. Also für mich unvorstellbar, vielleicht eine Marathonsendung moderieren, aber keinen Marathon laufen. Aber sei es drum. Hier ist Tim Bensko mit Hoch, der WM-Hymne zur Leichtathletik-WM 2019.

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1: Ich bin Justin Hamm. In der Pflegeversicherung muss dringend gespart werden und nun hat Gesundheitsministerin Warken ihren Reformentwurf fertig. Kurz gefasst heißt es, Ausgaben runter und zusätzliche Einnahmen generieren. Für die Menschen in Deutschland gibt es spürbare Einschnitte. Einige Punkte von Thomas Thunfeld.
2: Die Zuzahlungen für die Versorgung in Pflegeheimen sollen langsamer ansteigen als bisher. Einsparziel 2,6 Milliarden Euro. Kinderlose sollen ab dem kommenden Jahr 0,1% mehr Beitrag zahlen. Außerdem geplant Einschränkungen bei der beitragsfreien Mitversicherung von Ehepartnern und eine höhere Einkommensgrenze, bis zu der Versicherungsbeiträge fällig werden.
1: Jeder zweite Haushalt in Deutschland hat inzwischen Zugang zu einem Glasfaseranschluss. Der Ausbau mache spürbare Fortschritte, sagt das Digitalministerium. Minister Wildberger will mehr. Er plant neue Regeln, nach denen Telekommunikationsanbieter die Anschlüsse bis in die Wohnungen verlegen können. Denn bisher nutzt nur jeder vierte Haushalt die Möglichkeit von Glasfaser. Das waren die Nachrichten um 9:30. In der Südhälfte Bayerns ist es freundlicher mit Sonne. In Franken und der Oberpfalz sind größtenteils dichte Wolken unterwegs. Am Nachmittag breiten sich Regen und Gewitter zu uns aus. Die Höchstwerte, die liegen heute bei 18 Grad im Spessart und bis zu 26 Grad an den Bergen. Morgen wechseln sich Wolken, Sonne und ein paar Schauer ab. Am Wochenende wird es dann insgesamt sonniger und auch ein bisschen wärmer.
3: Heute am Fronleichnamsfeiertag geht es bei uns um Sporthymnen und ich kann mir vorstellen, dass es einige gab, die bei der Fußball-Europameisterschaft 2021 enttäuscht waren. Allem voran natürlich unser damaliger Bundestrainer Jogi Löw, weil Deutschland schon im Achtelfinale ausgeschieden ist.
4: Ja, zunächst mal einfach logischerweise Enttäuschung, das ist ja klar, weil wir haben uns wirklich viel vorgenommen.
3: Der DJ und Musikproduzent Martin Garrix hatte sich wahrscheinlich auch ein bisschen mehr versprochen. Er hat nämlich mit Bono und The Edge von U2 den EM-Song damals aufgenommen. In den deutschen Singlecharts reichte es in Anführungszeichen auch nur bis Platz 15. Hier ist We Are The People.
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1: Schauplatz, das Wembley-Stadion in London, wo ja schon viele legendäre Fußballspiele stattgefunden haben, aber auch legendäre Konzerte, wie zum Beispiel 1985 am 13. Juli das Live Aid-Konzert, das war im Londoner Wembley-Stadion und zeitgleich auch in Philadelphia. Und Queen sind dort aufgetreten und haben natürlich auch eine ihrer legendärsten Sporthymnen zum Besten gegeben zum Schluss.

Und dieser Titel ist auch nicht nur zufällig entstanden. Bei einem Queen-Konzert haben Fans mal die Hymne You'll Never Walk Alone gesungen. Und dann haben die Jungs von Queen sich gedacht, boah, so eine Sporthymne, die müssen wir eigentlich auch mal kreieren. Und schon war dieser Titel geboren, der ganz oft natürlich am Ende von Sportveranstaltungen bei einem Sieg gespielt wird. Wir sind Queen und We Are the Champions.

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1: Ich bin Stefan Schütz. Die Menschen in Deutschland sind wieder weniger online. Das zeigt die neue Postbank-Digitalstudie. Demnach verbringt jeder und jeder im Schnitt 67 Stunden pro Woche im Netz, 5 Stunden weniger als im Vorjahr. Vor allem unter 40-Jährige reduzieren ihre Smartphone-Aktivitäten. Die häufigsten Gründe: mehr Zeit mit Freunden, weniger Ablenkung und auch gesundheitliche Auswirkungen spielen bei vielen eine Rolle. Die Bundesregierung plant eine große Pflegereform und nun werden Inhalte des Entwurfs von Gesundheitsministerin Wagen bekannt. Wir müssen mit spürbaren Änderungen rechnen. Zum Beispiel ist geplant, dass der Pflegebeitrag für kinderlose Menschen leicht erhöht werden soll. Zudem soll es schwieriger werden, in einen Pflegegrad eingestuft zu werden, und auch Beschäftigte in Minijobs sollen in Zukunft in die Pflegeversicherung einzahlen. Grundlegende Leistungskürzungen für abgelehnte Asylbewerber sind nicht rechtens, das sagt der Europäische Gerichtshof. Leistungen wie Kleidung und Haushaltsprodukte dürften auch Asylbewerbern, für die ein anderes EU-Land zuständig ist, nicht gestrichen werden. Dieter Ebeling berichtet.
2: Es ging um einen Afghanen, dem der Landkreis Schweinfurt einige Leistungen gestrichen hatte, weil dieser eigentlich in Rumänien hätte Asyl beantragen müssen. Andererseits wird dieses alte Recht in wenigen Tagen von neuem EU-Recht abgelöst. Und das erlaubt sogar die vollständige Streichung von Sozialleistungen, wenn dafür eigentlich ein anderer Staat zahlen müsste.
1: Seit dieser Woche sind in Bayern tele-neugeborene Notärzte im Einsatz. Gesundheitsministerin Gerlach spricht von einem echten Fortschritt. Spezialisierte Intensivmediziner können nun rund um die Uhr unterstützen, vor allem in Kliniken auf dem Land. Die ersten 10 Minuten nach der Geburt seien entscheidend, heißt es von der Kinderklinik Dritter Orden in Passau, die das Ganze koordiniert. Seit über einer Woche wurde am Mount Everest ein Bergführer vermisst. Nun konnte er doch noch gerettet werden. Der 57-Jährige war zuletzt auf etwa 7100 Metern Höhe gesehen worden. Heute haben ihn andere Bergführer nahe eines Eisbruchs lebend entdeckt. Der Mann wurde per Hubschrauber ausgeflogen und befindet sich in gutem Gesundheitszustand, heißt es. Es ist jetzt kurz nach 2. Viele Wolken, ein bisschen Sonne und erstmal kaum Regen. Das ist der aktuelle Mix. Die Höchstwerte liegen bei 19 bis 23 Grad. Ab dem späten Nachmittag ziehen dann Regenwolken über Bayern hinweg. Am Abend und in der Nacht wird es recht regnerisch. Die Schauer lassen morgen Richtung Mittag nach. Dann haben wir wieder den Sonne-Wolken-Mix, aber mehr Wolken als Sonnenschein. Am Wochenende wird es dann wieder freundlicher und etwas wärmer.
3: Alle unterwegs. Wir schauen auf die A7 Fulda Richtung Würzburg. Zwischen Gersfeld-Rhön und Bad Brückenau-Wildflecken hier 8 Kilometer Stau und mit mindestens einer halben Stunde Zeitverlust rechnen. Wo es geht, eine gute und vor allem sichere Fahrt.

0: Ich bin Ralf Hohn, wünsche einen schönen frohen Leichnamsfeiertag mit unseren Sporthymnen. Ein Kultsong der 80er ist vor 2 Jahren plötzlich unerwartet zur Torhymne geworden. Peter Schilling mit Völlig losgelöst. Viele Fans hätten das gerne auch als offizielle DFB-Torhymne gehabt. Thomas Müller kann das verstehen.
1: Das ist ja auch ein super Lied da zum Mitgrölen. Selbst wenn man keinen Sitzen hat.
0: Was Peter Schilling dazu sagt, das hören wir gleich in ein paar Minuten.

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1: Das ist das Thema heute bei uns am Fronleichnamsfeiertag, Sporthymnen. Und im März vor 2 Jahren wurde nach einer Petition, die von vielen Fußballfans unterschrieben wurde, völlig losgelöst von Peter Schilling, Major Tom, plötzlich zur Torhymne. Peter Schilling hatte damals Tränen in den Augen, als er das mitbekommen hat. Und er wäre ja beinahe vielleicht selber mal Profifußballer gewesen. Vielleicht hat er sich daran zurückerinnert, dass der VfB Stuttgart ihm fast auch mal einen Vertrag angeboten hätte.
2: Nee, nie. Ich mache mir da überhaupt keinen Kopf drüber, weil Fußball ist nicht meins. Als Spieler, als Fan ja. Aber als Spieler ist Fußball überhaupt keine Alternative, weil mit 14 hast du langsam angefangen, weh zu tun. Und wenn mir beim Fußball eins fehlt, dann ist Robustheit. Schnelligkeit, Technik, alles da, aber Robustheit, um Gottes Willen. Sobald mir einer einmal foult, bin ich weg vom Spiel. Also.
1: Aber irgendwann hat sich dann der Kreis geschlossen, spätestens als dieser Titel hier die Torhymne wurde und sie ja dann auch immer noch jetzt wieder gespielt wird, wenn die deutsche Fußballnationalmannschaft bei Länderspielen ein Tor schießt. Hatten wir ja gerade jetzt am letzten Wochenende, ne? Als Deutschland 4:0 gewonnen hat im ersten Testspiel. Schauen wir mal, wie das zweite und letzte Testspiel gegen die USA am Samstag ausgeht. Und dann starten wir ja rein in die Fußball-WM 2026. Hier ist Peter Schilling, Major Tom, völlig losgelöst.

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1: Ich bin Stefan Schütz. Die Menschen in Deutschland sind wieder weniger online. Das zeigt die neue Postbank-Digitalstudie. Demnach verbringt jeder und jeder im Schnitt 67 Stunden pro Woche im Netz, 5 Stunden weniger als im Vorjahr. Vor allem unter 40-Jährige reduzieren ihre Smartphone-Aktivitäten. Die häufigsten Gründe: mehr Zeit mit Freunden, weniger Ablenkung und auch gesundheitliche Auswirkungen spielen bei vielen eine Rolle. Die Bundesregierung plant eine große Pflegereform und nun werden Inhalte des Entwurfs von Gesundheitsministerin Wagen bekannt. Wir müssen mit spürbaren Änderungen rechnen. Zum Beispiel ist geplant, dass der Pflegebeitrag für kinderlose Menschen leicht erhöht werden soll. Zudem soll es schwieriger werden, in einen Pflegegrad eingestuft zu werden, und auch Beschäftigte in Minijobs sollen in Zukunft in die Pflegeversicherung einzahlen. Das waren die Nachrichten um 5:30. Viele Wolken, ein bisschen Sonne und erstmal kaum Regen. Das ist der aktuelle Mix. Die Höchstwerte liegen bei 19 bis 23 Grad. Ab dem späten Nachmittag ziehen dann Regenwolken über Bayern hinweg. Am Abend und in der Nacht wird es recht regnerisch. Die Schauer lassen morgen Richtung Mittag nach. Dann haben wir wieder den Sonne-Wolken-Mix, aber mehr Wolken als Sonnenschein. Am Wochenende wird es dann wieder freundlicher und etwas wärmer.
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2: Sporthymnen, das ist unser Thema heute am Fronleichnamsfeiertag. Und wir schauen mal auf die Fußball-Weltmeisterschaft 2014 in Brasilien. Da ist der Traum vom WM-Titel nach 1954, 74 und 1990 zum vierten Mal wahr geworden.
3: Weltmeister! Weltmeister!
4: Das ist so geil! Wir haben nicht mehr damit gerechnet, aber dann in der 113. Minute, es gibt kein geileres Gefühl mehr.
5: Atemberaubend, ist gigantisch.
2: Und die WM-Hymne aus deutscher Sicht, damals ein Titel, der eigentlich gar nichts mit Fußball zu tun hat. Mehr dazu gleich.
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0: 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Die besten Sporthymnen. 12 Jahre ist es schon wieder her, die Fußball-Weltmeisterschaft 2014 in Brasilien, als wir Weltmeister wurden zum 4. Mal. Und die WM-Hymne damals ist eigentlich ein Hochzeitslied. Oder vielleicht doch nicht. Ein Fußballlied? Ja, dazu ist es dann geworden. Aber eigentlich war es gar nicht als solches gedacht, sondern es war eigentlich nur eine Hymne auf die Freundschaft. Und diese Hymne hat dann ein Eigenleben entwickelt, sagt Andreas Borani.
1: Ich habe so viele Nachrichten gekriegt, auf Facebook zum Beispiel. Haben Leute geschrieben, dass sie da heiraten wollen oder ich soll vorbeikommen und singen oder so. Und mir ist im Nachhinein dann erst klar geworden, dass durch den Text, ne, wir haben Flügel, wir schwören uns ewige Treue und wir vergolden uns diesen Tag, also dass da so Stichworte drin waren, die sehr gut übertragbar sind für das Zeremoniell einer Hochzeit auch.
0: Ja, und irgendwelche Leute haben dann gesagt, naja, passt doch auch hervorragend zum Fußball. Und als wir dann Fußball-Weltmeister geworden sind und die deutsche Nationalmannschaft wieder nach Hause kam, hat Andreas Borani diesen Song dann auch live am Brandenburger Tor gesungen. Und jetzt singt er ihn für uns. Hier ist Andreas Borani. Und auf uns mit Sporthymnen geht's durch den Fronleichnamsfeiertag. Eine Woche vor Start der Fußball-WM.

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1: Ich bin Stefan Schütz. Möglicherweise wird es für ukrainische Männer bald deutlich schwieriger, innerhalb der EU Schutz zu finden. Auf europäischer Ebene wird über eine entsprechende Gesetzesänderung debattiert, von der Männer im Alter zwischen 23 und 60 Jahren betroffen wären. Bundesinnenminister Dobrindt sagte, Deutschland unterstützt den Plan und betonte, dass zuletzt der Zuzug ukrainischer Männer im wehrpflichtigen Alter gestiegen sei. Sparen fällt vielen wieder schwerer. Die DZ-Bank rechnet damit, dass die Sparquote in Deutschland in diesem Jahr auf rund 10% sinkt. Zoëta Sowali ordnet ein.
2: Die Rechnung ist eigentlich ziemlich einfach. Wenn Tanken und Energie mehr kosten, bleibt am Monatsende weniger übrig. Genau das sehen die Experten gerade bei vielen Haushalten. Grund ist der Iran-Konflikt. Und das Leben insgesamt dürfte erstmal teuer bleiben. Deshalb wächst auch das Vermögen der Deutschen deutlich langsamer als in den vergangenen Jahren.
1: Jeder zweite Haushalt hat inzwischen Zugang zu einem Glasfaseranschluss. Das teilte das Bundesdigitalministerium mit. Ein Branchenverband beschreibt die Lage trotzdem als angespannt. Grund sind unter anderem hohe Baukosten und geringe Einnahmen. Obwohl die Kabel vor der Haustür liegen, unterschreibt nur etwa jeder vierte Haushalt einen Glasfaservertrag. Über Glasfaser wird die Internetverbindung schneller und stabiler. Weihrauch, Heiligenfiguren, Fahnen, jede Menge Blumen. An frohen Leichnam wird es in der katholischen Kirche jedes Jahr besonders festlich. Zum Beispiel wieder bei der Seeprozession auf dem Staffelsee, den Prozessionen in München, Nürnberg und Würzburg. Bei der Prozession in Wackersberg nahe Bad Tölz sind auch immer Gebirgsschützenkompanien dabei. Fußball-Bundesligist Leverkusen bekommt einen neuen Trainer. Wie der Verein bestätigt hat, ist die Trennung von Kasper Jühlmann fix. Der Däne war seit September Coach in Leverkusen und hatte in der letzten Saison mit Platz 6 die Champions-League-Ränge verpasst. Carlos Martinez Novell aus Spanien soll es besser machen. Er war zuletzt beim FC Toulouse tätig. Es ist jetzt kurz nach 3. Viele Wolken, ein bisschen Sonne und erstmal kaum Regen. Das ist der aktuelle Mix. Die Höchstwerte liegen bei 19 bis 23 Grad. Ab dem späten Nachmittag ziehen dann Regenwolken über Bayern hinweg. Am Abend und in der Nacht wird es recht regnerisch. Die Schauer lassen morgen Richtung Mittag nach. Dann haben wir wieder den Sonne-Wolken-Mix, aber mehr Wolken als Sonnenschein. Am Wochenende wird es dann wieder freundlicher und etwas wärmer.
3: Alle unterwegs. Wir schauen auf die A3 Würzburg Richtung Nürnberg. Zwischen Schlüsselfeld und Höchstadt Nord 3 Kilometer Stau. Hier mit 15 Minuten Zeitverlust rechnen. Das gleiche auf der A7 Fulda Richtung Würzburg. Zwischen Gersfeld, Rhön und Bad Brückenau Wildflecken. Hier derzeit 7 Kilometer Stau. Wo es geht, eine gute und vor allem sichere Fahrt.

0: Eine Woche vor Start der Fußball-Weltmeisterschaft in Amerika, Mexiko und Kanada beschäftigen wir uns heute am Fronleichnamsfeiertag mit Sporthymnen. Und die Europameisterschaft 2004 war die Veranstaltung, die Otto Rehhagel den Spitznamen Rehakles beigebracht hat, denn er hat damals die griechische Nationalmannschaft zum Europameister gemacht.
1: Es ist tatsächlich so, dass es ein ganz außergewöhnliches Ereignis ist für den griechischen Fußball.
0: Und die EM-Hymne 2004 kam damals von Nelly Furtado mit Forza. Ich bin Ralf Hohn und wünsche euch viel Spaß mit unseren Sporthymnen heute.

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1: Ein uralter amerikanischer Folksong ist damals 1998 zur Hymne der Fußball-WM in Frankreich geworden. Das Lied heißt Darling Clementine.

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1: Holländische Fußballfans haben das Ganze dann aufgegriffen, haben diesen Song im Stadion gesungen und Dario G dachte sich, ach, da könnte man doch eigentlich eine Fußballhymne draus machen und spätestens seit 1998 ist dieser Titel kaum aus irgendeinem Fußballstadion wegzudenken. Hier ist Dario G mit Carnaval de Paris.

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15: Ich bin Stefan Schütz. Möglicherweise wird es für ukrainische Männer bald deutlich schwieriger, innerhalb der EU Schutz zu finden. Auf europäischer Ebene wird über eine entsprechende Gesetzesänderung debattiert, von der Männer im Alter zwischen 23 und 60 Jahren betroffen wären. Bundesinnenminister Dobrindt sagte, Deutschland unterstützt den Plan und betonte, dass zuletzt der Zuzug ukrainischer Männer im wehrpflichtigen Alter gestiegen sei. Sparen fällt vielen wieder schwerer. Die DZ-Bank rechnet damit, dass die Sparquote in Deutschland in diesem Jahr auf rund 10% sinkt. Zoe Tasovali ordnet ein.
16: Die Rechnung ist eigentlich ziemlich einfach. Wenn Tanken und Energie mehr kosten, bleibt am Monatsende weniger übrig. Genau das sehen die Experten gerade bei vielen Haushalten. Grund ist der Iran-Konflikt. Und das Leben insgesamt dürfte erstmal teuer bleiben. Deshalb wächst auch das Vermögen der Deutschen deutlich langsamer als in den vergangenen Jahren.
15: Das waren die Nachrichten um halb. Viele Wolken, ein bisschen Sonne und erstmal kaum Regen. Das ist der aktuelle Mix. Die Höchstwerte liegen bei 19 bis 23 Grad. Ab dem späten Nachmittag ziehen dann Regenwolken über Bayern hinweg. Am Abend und in der Nacht wird es recht regnerisch. Die Schauer lassen morgen Richtung Mittag nach. Dann haben wir wieder den Sonne-Wolken-Mix, aber mehr Wolken als Sonnenschein. Am Wochenende wird es dann wieder freundlicher und etwas wärmer.
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18: In einer Woche beginnt sie, die Fußball-Weltmeisterschaft in Amerika, Mexiko und Kanada. 2010 fand die Fußball-Weltmeisterschaft wo statt?
19: The 2010 FIFA World Cup will be organized in South Africa.
18: In Südafrika, das hat der damalige FIFA-Chef Sepp Blatter bekannt gegeben. Aber um den WM-Song 2010 von Shakira, da gab es jede Menge Wirbel. Sprechen wir gleich drüber im Rahmen unserer Sporthymnen heute am Fronleichnamsfeiertag. Ich bin Ralf Hohn, hallo.

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1: Und wir erinnern uns an jede Menge Sporthymnen heute am Fronleichnamsfeiertag 2010, Fußball-Weltmeisterschaft in Südafrika. Und die FIFA hat damals den Auftrag für den WM-Song an Shakira vergeben. Und viele haben sich darüber aufgeregt, warum denn eigentlich nicht an einen Künstler aus Afrika? Shakira hat dann wenigstens die südafrikanische Band Freshly Ground mit an Bord genommen und hat sich an einem afrikanischen Song namens Tsangalewa orientiert. Kann man schon ungefähr erahnen, was dann dabei herausgekommen ist, nämlich Shakiras WM-Song Waka Waka, einer der Titel, die sich mit am besten verkauft haben, weltweit die Nummer 1 der Charts angeführt hat. Und wir erinnern uns nochmal an diese Nummer. Hier ist Shakira, WM-Song 2010 und Waka Waka.

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1: Ich bin Stefan Schütz. Deutschland verliert massenhaft Patente durch Firmenübernahmen. Von den zwischen 2000 und 2022 hier entwickelten transnationalen Patente wanderte jedes dritte ins Ausland. Katrin Müller berichtet über die Studie des Instituts der Deutschen Wirtschaft.
2: Die meisten dieser Patente, made in Germany, werden in den USA kontrolliert. Aber auch China ist wohl ganz vorne mit dabei, wenn es darum geht, Know-how deutscher Unternehmen abzugreifen. Die Bundesrepublik sei deshalb gut beraten, mehr Unabhängigkeit in relevanten Technologiebereichen zu erzielen, gerade auch mit Blick auf die aktuellen geopolitischen Spannungen, heißt es in der Studie.
1: Die Bundesregierung plant eine große Pflegereform und nun werden Inhalte des Entwurfs von Gesundheitsministerin Baken bekannt. Zum Beispiel soll es schwieriger werden, in einen Pflegegrad eingestuft zu werden. Auch Beschäftigte in Minijobs sollen in Zukunft in die Pflegeversicherung einzahlen und der Pflegebeitrag für kinderlose Menschen könnte um 0,1 Prozentpunkte erhöht werden. In der Pflege werden bis 2030 Milliardendefizite erwartet. Bis 2030 wollen die bayerischen Staatsforsten 500 Windräder auf den Weg bringen. Bis dahin sind noch gut 3,5 Jahre Zeit. Die Ausschreibungen für 4 neue Windparks sind nun abgeschlossen, heißt es. Sie sollen in Oberfranken und in der Oberpfalz entstehen. Geplant sind insgesamt 17 neue Windräder, 6 alleine im oberfränkischen Lichtenfels. Ein Sprecher sagte, jedes Einzelne mache Bayern bei der Energieversorgung eigenständiger. Abgelehnten Asylbewerbern dürfen grundlegende Leistungen wie Kleidung und Haushaltsprodukte nicht automatisch gestrichen werden. Das hat der Europäische Gerichtshof entschieden. Die Leistungskürzungen in Deutschland verstoßen demnach gegen EU-Recht. Ein Afghane, der nach Rumänien abgeschoben werden sollte, hatte dagegen geklagt. Bald gibt es allerdings neue Regeln, die in so einem Fall Leistungseinschränkungen erlauben. Der verstorbene Erfinder Rainer Strangfeld hat sein gesamtes Vermögen der AfD vermacht. Im Prozess um diese Erbschaft liegt nun ein psychiatrisches Gutachten vor, von dem der Spiegel berichtet. Demnach habe Strangfeld vor seinem Tod an einer schizoaffektiven Störung gelitten und sei nicht testierfähig gewesen. Die AfD hatte unter anderem Gold im Wert von rund 35 Millionen Euro geerbt. Verhandelt wird der Fall im niedersächsischen Bückeburg. Es ist jetzt kurz nach 4. Nach und nach werden die Wolken kompakter und es breiten sich bis zum Abend Regen und Gewitter aus, die Höchstwerte 18 bis 26 Grad. Regnerisch bleibt es in der Nacht, bevor es morgen weitergeht, mit einem Mix aus Wolken, Sonne und Schauern. Am Wochenende dann mehr Sonne als Wolken, am Samstag ziehen zum Abend hin allerdings noch einmal einzelne Schauer durch.
3: An alle unterwegs. Wir schauen auf die A7 Fulda Richtung Würzburg. Zwischen Gersfeld, Rhön und Bad Brückenau wild Flecken. 6 Kilometer stockender Verkehr macht hier einen Plus von gut 10 Minuten. Wo es geht, eine gute und vor allem sichere Fahrt.

0: so langsam steigt es, ne? Das Fieber, das WM-Fieber. Heute in einer Woche geht's los mit der Fußball-WM in Amerika, Kanada und Mexiko. Und auch Herbert Grönemeyers erste Liebe war der Fußball.
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0: Und die große Stunde in Sachen Fußball-Song, die schlug für Herbert Grönemeyer 2006, als wir das Sommermärchen in Deutschland hatten, vor 20 Jahren. Gleich mehr dazu im Rahmen unserer Fußballhymnen heute am Fronleichnamsfeiertag. Ich bin Ralf Hohn.

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1: Es gibt so Dinge, daran merkt man einfach, wie schnell die Zeit vergeht. Mann, 20 Jahre ist das schon wieder her, dass die Fußball-Weltmeisterschaft 2006 bei uns in Deutschland stattgefunden hat. Das Sommermärchen. Und als klar war, die WM findet hier in Deutschland statt, dann war auch klar, dass einer der größten Musikstars aus Deutschland die WM-Hymne singen soll. Herbert Grönemeyer.
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0: verarbeiten. Das hat mir die FIFA irgendwie zugeschickt. Da wollten die ihr ganzes Branding drauf aufbauen. Und ich wollte halt eine ungewöhnliche Fußballnummer schreiben. Also nicht eher so wie so ein Begrüßungswerk, weil das war geplant immer als Hymne zur Eröffnungsfeier. Und ich wollte jetzt nicht irgendwas zum Mitsingen unbedingt machen, sondern einfach irgendwie ein Tusch. Das sollte ein Tusch sein. Und so habe ich da irgendwas zusammengebastelt. Und es hat sich inzwischen aber zu einem Gassenhauer entwickelt, wo ich ganz überrascht bin.
1: Ja, es war durchaus eine außergewöhnliche Fußballhymne. 20 Jahre ist das her. Fußball-WM 2006 in Deutschland. Hier ist Herbert Grönemeyer und Zeit, dass sich was dreht.
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0: bin Stefan Schütz. Deutschland verliert massenhaft Patente durch Firmenübernahmen. Von den zwischen 2000 und 2022 hier entwickelten transnationalen Patente wanderte jedes dritte ins Ausland. Katrin Müller berichtet über die Studie des Instituts der Deutschen Wirtschaft.
1: Die meisten dieser Patente, made in Germany, werden in den USA kontrolliert. Aber auch China ist wohl ganz vorne mit dabei, wenn es darum geht, Know-how deutscher Unternehmen abzugreifen. Die Bundesrepublik sei deshalb gut beraten, mehr Unabhängigkeit in relevanten Technologiebereichen zu erzielen, gerade auch mit Blick auf die aktuellen geopolitischen Spannungen, heißt es in der Studie.
0: Die Bundesregierung plant eine große Pflegereform und nun werden Inhalte des Entwurfs von Gesundheitsministerin Baken bekannt. Zum Beispiel soll es schwieriger werden, in einen Pflegegrad eingestuft zu werden. Auch Beschäftigte in Minijobs sollen in Zukunft in die Pflegeversicherung einzahlen und der Pflegebeitrag für kinderlose Menschen könnte um 0,1 Prozentpunkte erhöht werden. In der Pflege werden bis 2030 Milliardendefizite erwartet. Das waren die Nachrichten um halb. Nach und nach werden die Wolken kompakter und es breiten sich bis zum Abend Regen und Gewitter aus, die Höchstwerte 18 bis 26 Grad. Regnerisch bleibt es in der Nacht, bevor es morgen weitergeht, mit einem Mix aus Wolken, Sonne und Schauern. Am Wochenende dann mehr Sonne als Wolken, am Samstag ziehen zum Abend hin allerdings noch einmal einzelne Schauer durch.
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3: Sporthymnen, das ist unser Thema heute, den ganzen Tag am Fronleichnamsfeiertag. Ich bin Ralf Hohn, 2008 Fußball-Europameisterschaft. Ja, wir sind knapp im Finale an Spanien gescheitert. Die Fans haben es damals mit Fassung getragen.
4: Vizemeister, würde ich sagen, ist auch völlig in Ordnung.
5: Naja, der krönende Abschluss hat gefehlt, aber es hat wieder Spaß gemacht, so ein Feeling zu haben, so eine Zusammengehörigkeit zu haben und ja, den Spaß zu haben am Fußball.
3: Und Shaggy hat damals mit dem EM-Song für gute Stimmung und gute Laune gesorgt, gemeinsam mit dem EM-Maskottchen Tricks and Flicks. Hier ist Shaggy und Feel the Rush.
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1: Auch wenn heute in einer Woche die Fußball-Weltmeisterschaft in Amerika, Mexiko und Kanada beginnt, geht es bei uns nicht nur um Fußballhymnen. Es geht heute am Fronleichnamsfeiertag allgemein um Sporthymnen. Vielleicht könnt ihr euch noch erinnern, wo die Olympischen Sommerspiele 1988 stattgefunden haben. Wenn nicht, hier ist eine kleine Hilfestellung.
2: Die 근대 올림픽 대회를 경축하면서 서울 올림픽 대회를 개최하는 것을 선언합니다.
1: Das war der Präsident von Südkorea. 1988 hat die Sommerolympiade in Seoul stattgefunden und die offizielle Hymne gab es damals auch von einer Band aus Südkorea, die es schon seit vielen Jahren gab, aber mit diesem Titel ihren größten Erfolg feiern konnte, war auch eine Nummer 1 bei uns in den deutschen Singlecharts. Wir erinnern uns an die Olympiahymne 88 in Seoul. Hier sind Koreaner mit Hand in Hand.

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1: Ich bin Stefan Schütz. Der Ausbau von schnellem Internet kommt voran. Jeder zweite Haushalt in Deutschland hat nach Angaben des Bundesdigitalministeriums inzwischen Zugang zu einem Glasfaseranschluss. Thomas Brock berichtet.
2: Das klingt erst einmal gut. Allerdings brauchen die Anschlüsse auch Nutzer. Und da hakt es noch. Obwohl die Kabel vor der Tür liegen, unterschreibt nur etwa jeder vierte Haushalt einen Glasfaservertrag. Für die Branche ein Problem, denn es wird zwar viel und teuer gebaut, die Einnahmen sind aber gering. Unter anderem sollen die Anbieter mehr Rechte bekommen, um die Glasfaseranschlüsse bis in die Wohnungen zu verlegen.
1: Bei einem Unfall mit einer Lufthansa-Maschine am Frankfurter Flughafen sind mehrere Mitarbeiter der Fluglinie verletzt worden. Die Fluglinie teilte mit, dass bei einem 787-9 Dreamliner plötzlich das Bugfahrwerk einklappte und die Spitze der Maschine auf den Boden knallte. Das Flugzeug befand sich in Parkposition. Es waren zu diesem Zeitpunkt keine Passagiere an Bord. Die Ursache muss jetzt untersucht werden, so ein Lufthansa-Sprecher. Die Menschen in Deutschland sind wieder weniger online. Das zeigt die Postbank Digitalstudie. Demnach verbringt jede und jeder im Schnitt 67 Stunden pro Woche im Netz, 5 Stunden weniger als im Vorjahr. Vor allem unter 40-Jährige reduzieren ihre Smartphone-Aktivitäten. Die häufigsten Gründe, mehr Zeit mit Freunden, weniger Ablenkung und auch gesundheitliche Auswirkungen spielen bei vielen eine Rolle. Seit dieser Woche sind in Bayern Tele-Neugeborenen-Notärzte im Einsatz. Gesundheitsministerin Gerlach spricht von einem echten Fortschritt. Spezialisierte Intensivmediziner können rund um die Uhr unterstützen, vor allem in Kliniken auf dem Land. Die ersten 10 Minuten nach der Geburt seien entscheidend, heißt es von der Kinderklinik Dritter Orden in Passau, die das Ganze koordiniert. Fußball-Bundesligist Leverkusen bekommt einen neuen Trainer. Wie der Verein bestätigt hat, ist die Trennung von Kasper Hjulmand fix. Der Däne war seit September Coach in Leverkusen und hatte in der letzten Saison mit Platz 6 die Champions-League-Ränge verpasst. Carlos Martinez Novell aus Spanien soll es besser machen. Er war zuletzt beim FC Toulouse tätig. Es ist jetzt 5:15. Nach und nach werden die Wolken kompakter und es breiten sich bis zum Abend Regen und Gewitter aus, die Höchstwerte 18 bis 26 Grad. Regnerisch bleibt es in der Nacht, bevor es morgen weitergeht mit einem Mix aus Wolken, Sonne und Schauern. Am Wochenende dann mehr Sonne als Wolken, am Samstag ziehen zum Abend hin allerdings noch einmal einzelne Schauer durch.
3: Unterwegs, bitte Vorsicht auf der A3 Frankfurt Richtung Würzburg. Zwischen Rohrbrunn und Marktheidenfeld gab es einen Unfall. Der rechte Fahrstreifen ist hier aktuell blockiert. Bitte unbedingt vorsichtig fahren. Wo es geht, eine gute und vor allem sichere Fahrt.

Der Fronleichnamsfeiertag ist bei uns geprägt von Sporthymnen. Eine Woche vor Beginn der Fußball-Weltmeisterschaft. Und ja, so ein Fußballspiel hat natürlich auch immer was mit Lokalpatriotismus zu tun. Und beispielsweise, wenn Manchester City spielt, singen die Fans einen Song einer der wohl berühmtesten Bands aus Manchester. Vielleicht habt ihr ihn erkannt, der größte Hit von Oasis. Auch schon wieder gut 30 Jahre hat dieser Titel auf dem Buckel. Hier sind Oasis und Wonderwall. Ich bin Ralf Hohn und wünsche rundherum nochmal einen schönen Fronleichnamsfeiertag.

0: 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Marc Forster ist ja auch bekennender Fußballfan und glühender Anhänger des ersten FC Kaiserslautern.
1: Ja, ich komme aus Winnweiler, ne? Da kann man nach Kaiserslautern spucken von dort aus. Und da gibt es nicht so viel, außer viel Platz, sehr nette Leute und den ersten FC Kaiserslautern. Das heißt, ich bin großer Fußballfan natürlich. Und ich habe meine halbe Kindheit damit verbracht, Fußballmanager am Computer zu spielen. Das heißt, ich bin ein wandelndes Fußballlexikon.
0: Sehr cool. Und er freut sich mit Sicherheit auch auf die Fußball-WM, die heute in einer Woche startet. Damals der Fußball-Europameisterschaft 2016 in Frankreich hat er ja sowas wie die inoffizielle Fußballhymne rausgebracht und war damit auch recht erfolgreich. Der Titel Wir sind groß von Marc Forster hat es immerhin bis auf Platz 3 der deutschen Singlecharts geschafft. Und jetzt bei uns auf die Playlist.

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1: Ich bin Stefan Schütz. Der Ausbau von schnellem Internet kommt voran. Jeder zweite Haushalt in Deutschland hat nach Angaben des Bundesdigitalministeriums inzwischen Zugang zu einem Glasfaseranschluss. Thomas Brock berichtet.
2: Das klingt erst einmal gut. Allerdings brauchen die Anschlüsse auch Nutzer. Und da hakt es noch. Obwohl die Kabel vor der Tür liegen, unterschreibt nur etwa jeder vierte Haushalt einen Glasfaservertrag. Für die Branche ein Problem, denn es wird zwar viel und teuer gebaut, die Einnahmen sind aber gering. Unter anderem sollen die Anbieter mehr Rechte bekommen, um die Glasfaseranschlüsse bis in die Wohnungen zu verlegen.
1: Bei einem Unfall mit einer Lufthansa-Maschine am Frankfurter Flughafen sind mehrere Mitarbeiter der Fluglinie verletzt worden. Die Fluglinie teilte mit, dass bei einem 787-9 Dreamliner plötzlich das Bugfahrwerk einklappte und die Spitze der Maschine auf den Boden knallte. Das Flugzeug befand sich in Parkposition. Es waren zu diesem Zeitpunkt keine Passagiere an Bord. Die Ursache muss jetzt untersucht werden, so ein Lufthansa-Sprecher. Das waren die Nachrichten um halb. Nach und nach werden die Wolken kompakter und es breiten sich bis zum Abend Regen und Gewitter aus, die Höchstwerte 18 bis 26 Grad. Regnerisch bleibt es in der Nacht, bevor es morgen weitergeht, mit einem Mix aus Wolken, Sonne und Schauern. Am Wochenende dann mehr Sonne als Wolken, am Samstag ziehen zum Abend hin allerdings noch einmal einzelne Schauer durch.
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3: Es geht um Sporthymnen heute den ganzen Tag hier bei uns am Fronleichnamsfeiertag. Und 1990, der Sommer war natürlich auch aus deutscher Sicht ein ganz besonderer. Damals haben wir uns den dritten Weltmeistertitel in Italien geholt.
4: Deutschland ist Fußballweltmeister. Am Abend des 8. Juli um 21.50 Uhr ist die deutsche Mannschaft Fußballweltmeister in Italien.
3: Sozusagen das italienische Sommermärchen. Und die passende Musik dazu, die kam damals von Gianna Nannini und Edoardo Bernato. Un'estate Italiana, der offizielle WM-Song zur Fußball-WM in Italien 1990.

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1: Das Pfingstfest 2024 wird Jürgen Klopp mit Sicherheit ewig in Erinnerung bleiben, denn das war der Moment, er war damals Trainer beim FC Liverpool, als die Fans ihm zu Ehren zum letzten Mal die Stadionhymne von Gary and the Pacemakers angestimmt hatten. Er hatte Tränen in den Augen.

Gary and the Pacemakers und Never Walk Alone, seit 60 Jahren die Vereinshymne des FC Liverpool, und auch in vielen anderen Stadien wird dieses Lied regelmäßig gesungen, beispielsweise auch bei Borussia Dortmund. Und jetzt hier bei uns im Rahmen unserer Sporthymnen, hier sind Gary and the Pacemakers und You Never Walk Alone.

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1: Ich bin Stefan Schütz. Leistungen wie Kleidung und Haushaltsprodukte dürften auch Asylbewerbern, für die ein anderes EU-Land zuständig ist, nicht gestrichen werden. Das urteilte der Europäische Gerichtshof. Dieter Ebeling berichtet.
2: Es ging um einen Afghanen, dem der Landkreis Schweinfurt einige Leistungen gestrichen hatte, weil dieser eigentlich in Rumänien hätte Asyl beantragen müssen. Andererseits wird dieses alte Recht in wenigen Tagen von neuem EU-Recht abgelöst. Und das erlaubt sogar die vollständige Streichung von Sozialleistungen, wenn dafür eigentlich ein anderer Staat zahlen müsste.
1: Ukrainische Männer zwischen 23 und 60 Jahren könnten bald in der EU keinen Schutz mehr bekommen. Zumindest wird das gerade auf europäischer Ebene diskutiert. Deutschland ist dafür. Bundesinnenminister Dobrindt unterstützt den Plan und begründet das damit, dass zuletzt immer mehr ukrainische Männer im wehrpflichtigen Alter nach Deutschland gekommen sind. Sie wollen nicht gegen Russland kämpfen. Der Krieg dauert inzwischen seit mehr als 4 Jahren. Die deutsche Film- und Fernsehbranche trauert um Schauspieler Axel Schreiber. Der aus der erfolgreichen ARD-Serie Türkisch für Anfänger bekannte Künstler ist im Alter von 49 Jahren gestorben. Die traurige Nachricht wurde am Nachmittag von seiner Schauspielagentur Hübchen auf Instagram bekannt gegeben. Schreiber litt an Krebs. Deutschland verliert massenhaft Patente durch Firmenübernahmen. Von den zwischen 2000 und 2022 hier entwickelten transnationalen Patente wanderte jedes dritte ins Ausland. Das teilte das Institut der deutschen Wirtschaft mit. Die meisten dieser Patente made in Germany werden in den USA kontrolliert, aber auch China ist wohl ganz vorne mit dabei, wenn es darum geht, Know-how deutscher Unternehmen abzugreifen. Es ist eine schöne Meldung aus weiter Entfernung. Seit über einer Woche wurde am Mount Everest ein Bergführer vermisst. Nun konnte er doch noch gerettet werden. Der 57-Jährige war zuletzt auf rund 7000 Metern Höhe gesehen worden. Heute haben ihn andere Bergführer nahe eines Eisbruchs lebend entdeckt. Der Mann wurde per Hubschrauber ausgeflogen und befindet sich in gutem Gesundheitszustand, heißt es. Es ist jetzt kurz nach 6. Dichter gewordenen Wolken bringen Regen und Gewitter. In der Nacht regnet es länger anhaltend. Im nördlichen Franken lockern die Wolken später auf. Die Temperaturen sinken auf 12 bis 8 Grad. Morgen zieht sich der Regen in den Südosten zurück und klingt ab. Es folgt ein Mix aus Wolken und kurzen sonnigen Phasen. Schauer und vereinzelte Gewitter bilden sich vor allem ab der Mittagszeit. Die Höchstwerte erreichen 16 bis 21 Grad. Straßen. Aktuell liegen keine Meldungen vor. Gute Fahrt.

0: Heute in einer Woche beginnt sie, die Fußball-Weltmeisterschaft 2026 in Amerika, Kanada und Mexiko. Und manchmal braucht es ja nur einen kleinen Moment, um ein Sportereignis aus der Vergangenheit wieder ins Gedächtnis zu holen.
1: Kopfball abgewehrt, aus dem Hintergrund müsste Rahn schießen. Rahn schießt! Tor!
0: Ja, auch wenn viele von uns wahrscheinlich damals noch gar nicht auf der Welt waren, aber an den ersten WM-Sieg der deutschen Fußballnationalmannschaft 1954 und die legendäre Reportage von Herbert Zimmermann erinnern sich natürlich viele, weil sie immer mal wieder zu Anlässen hervorgekramt wird. Genauso wie jetzt, denn heute geht's bei uns um Sporthymnen. Eine Woche vor Start der Fußball-Weltmeisterschaft beschäftigen wir uns mit Sporthymnen der letzten Jahrzehnte. Ich bin Ralf Hohn und wünsche einen schönen Fronleichnamsfeiertag.
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1: Manchmal entwickeln sich ja auch Titel zu Sporthymnen, die gar nicht als solche gedacht sind. Zum Beispiel bei Depeche Mode, Just Can't Get Enough. Die Fans des schottischen Fußballvereins Celtic Glasgow singen diese Hymne aber sehr gerne im Stadion.

Als Hymne eignen sich natürlich auch oft Songs, die man vielleicht auch singen kann, wenn man schon so ein paar Promille Intus hat, beziehungsweise wenn der Text nicht allzu kompliziert ist. Und hierbei ist es natürlich der Fall. Die Depeche Mode haben sich natürlich gefreut, dass die Fans von Celtic Glasgow diesen Titel als Sporthymne für sich entdeckt haben. Und auch in einigen anderen Fußballstadien wird dieser Kulthit aus dem Jahr 1981 gesungen. Hier sind die Depeche Mode und Just Can't Get Enough.

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0: Ich bin Stefan Schütz. Leistungen wie Kleidung und Haushaltsprodukte dürften auch Asylbewerbern, für die ein anderes EU-Land zuständig ist, nicht gestrichen werden. Das urteilte der Europäische Gerichtshof. Dieter Ebeling berichtet.
1: Es ging um einen Afghanen, dem der Landkreis Schweinfurt einige Leistungen gestrichen hatte, weil dieser eigentlich in Rumänien hätte Asyl beantragen müssen. Andererseits wird dieses alte Recht in wenigen Tagen von neuem EU-Recht abgelöst. Und das erlaubt sogar die vollständige Streichung von Sozialleistungen, wenn dafür eigentlich ein anderer Staat zahlen müsste.
0: Ukrainische Männer zwischen 23 und 60 Jahren könnten bald in der EU keinen Schutz mehr bekommen. Zumindest wird das gerade auf europäischer Ebene diskutiert. Deutschland ist dafür. Bundesinnenminister Dobrindt unterstützt den Plan und begründet das damit, dass zuletzt immer mehr ukrainische Männer im wehrpflichtigen Alter nach Deutschland gekommen sind. Sie wollen nicht gegen Russland kämpfen. Der Krieg dauert inzwischen seit mehr als 4 Jahren. Das waren die Nachrichten um 9:30. Immer dichter gewordenen Wolken bringen Regen und Gewitter. In der Nacht regnet es länger anhaltend. Im nördlichen Franken lockern die Wolken später auf. Die Temperaturen sinken auf 12 bis 8 Grad. Morgen zieht sich der Regen in den Südosten zurück und klingt ab. Es folgt ein Mix aus Wolken und kurzen sonnigen Phasen. Schauer und vereinzelte Gewitter bilden sich vor allem ab der Mittagszeit. Die Höchstwerte erreichen 16 bis 21 Grad.
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3: Sporthymnen, das große Thema heute hier bei uns am Fronleichnamsfeiertag. Und eben hatten wir ja Depeche Mode mit Just Can't Get Enough. Da haben wir uns ja auch gefragt, warum wurde das eigentlich zur Sporthymne? Und die gleiche Frage können wir jetzt auch beim nächsten Titel stellen, bei Sweet Caroline von Neil Diamond. Das sind die Fans der nordirischen Fußballnationalmannschaft und die haben diesen Titel seit 20 Jahren als Hymne für ihre Mannschaft. Deswegen, weil Caroline im nordirischen Dialekt sich so ein bisschen anhört wie Nordirland. Und deswegen sind sie auf diesen Titel gekommen. Ja, manchmal braucht's auch ein bisschen Fantasie. Hier ist Neil Diamond und Sweet Caroline. Ich bin Ralf Hohn, wünsche einen schönen Donnerstagabend um 7:15.

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1: Wenn wir uns heute schon den ganzen Tag mit Sporthymnen beschäftigen, dann kommen wir natürlich auch unweigerlich immer auf ein Event zu sprechen, das schon genau 20 Jahre her ist. Wir erinnern uns natürlich an das Sommermärchen 2006. Die Fußball-Weltmeisterschaft damals im eigenen Land. Die Sportfreunde Stiller haben damals den musikalischen Soundtrack dazu geliefert. Deutschland ist Dritter geworden. Bundestrainer Jürgen Klinsmann und die Fans waren stolz auf die Mannschaft.
2: Die Mannschaft kann sehr, sehr stolz auf sich sein. Wirklich, hat ein fantastisches Turnier gespielt und ich glaube, sie haben auch ein ganzes Land wirklich stolz gemacht.
3: Super, echt. Das war echt cool. Ich hab's echt nicht erwartet, dass sie so weit kommen. Und super, echt gute Leistung.
4: 2 und 3 und 4 und 50, 74, 90, 2010. Ja, so stimmen wir alle ein.
1: Genau, und die Sportfreunde Stiller haben uns ja damals auch schon eingestimmt auf das Turnier mit 54, 74, 90, 2006. Und als dann mit dem Titel nicht geklappt hat, haben sie ihre Hymne einfach weiterentwickelt und aus 2006 2010 gemacht. Hier sind die Sportfreunde Stiller.
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1: Ich bin Stefan Schütz. Bei einem Unfall mit einer Lufthansa-Maschine am Frankfurter Flughafen sind mehrere Mitarbeitende der Fluglinie verletzt worden. Lufthansa teilte mit, betroffen ist eine Boeing 787-9 Dreamliner. Ursula Winkler berichtet.
2: Der Flieger stand gerade in einer Parkposition und wurde vorbereitet für einen Langstreckenflug nach Los Angeles. Die Fluggastbrücke lag schon an den Türen an, gleich sollten die Passagiere boarden, aber urplötzlich lag das Flugzeug auf der Nase. Das Bugfahrwerk war einfach eingeklappt. Einige verletzte Bodenmitarbeiter und Crewmitglieder, die schon an Bord waren, wurden sofort medizinisch versorgt. Der Dreamliner gehört zu den modernsten Langstreckenjets der Lufthansa-Flotte.
1: Im Prozess um den Anschlag auf den Magdeburger Weihnachtsmarkt hat die Staatsanwaltschaft eine lebenslange Haftstrafe für den Angeklagten gefordert. Bei dem Anschlag im Dezember 2024 hat der Mann 6 Menschen getötet und mehr als 300 weitere verletzt. Während des Plädoyers hat der Angeklagte die Verhandlung mehrfach mit lautstarken Zwischenrufen unterbrochen. Der Richter hat ihn daraufhin das Mikro abgestellt. Jeder zweite Haushalt hat inzwischen Zugang zu einem Glasfaseranschluss. Das teilte das Bundesdigitalministerium mit. Ein Branchenverband beschreibt die Lage trotzdem als angespannt. Grund sind unter anderem hohe Baukosten und geringe Einnahmen. Obwohl die Kabel vor der Haustüre liegen, unterschreibt nur etwa jeder vierte Haushalt einen Glasfaservertrag. Über Glasfaser wird die Internetverbindung schneller und stabiler. Wochenlang hatte das Schicksal eines Buckelwals Millionen Menschen in seinen Bann gezogen. Allerdings gab es kein Happy End. Der Meeressäuger, der von der Boulevardpresse Timmy genannt wurde, starb. Seit dem Nachmittag wird der Wal nun an einem Strand in Dänemark fachmännisch obduziert. Die Forscher wollen herausfinden, woran das Tier gestorben ist. Bis 2030 wollen die bayerischen Staatsforsten 500 Windräder auf den Weg bringen. Bis dahin sind noch gut 3,5 Jahre Zeit. Die Ausschreibungen für 4 neue Windparks sind nun abgeschlossen, heißt es. Sie sollen in Oberfranken und der Oberpfalz entstehen. Geplant sind insgesamt 17 neue Windräder, 6 alleine im oberfränkischen Lichtenfels. Ein Sprecher sagte, jedes einzelne mache Bayern bei der Energieversorgung eigenständiger. Es ist jetzt kurz nach 7. Immer dichter gewordenen Wolken bringen Regen und Gewitter. In der Nacht regnet es länger anhaltend. In nördlichen Franken lockern die Wolken später auf. Die Temperaturen sinken auf 12 bis 8 Grad. Morgen zieht sich der Regen in den Südosten zurück und klingt ab. Es folgt ein Mix aus Wolken und kurzen sonnigen Phasen. Schauer und vereinzelte Gewitter bilden sich vor allem ab der Mittagszeit. Die Höchstwerte erreichen 16 bis 21 Grad. Die Straßen A93 Hof Richtung Weiden zwischen Windisch-Eschenbach und Neustadt an der Waldnaab hat es einen Unfall gegeben. Bitte Vorsicht. Und die B45 Dieburg Richtung Hanau zwischen Niederroden und Rothgau-Jügesheim ist die Richtungsfahrbahn nach einem Unfall gesperrt. Die Polizei bittet darum, das Gebiet weiträumig zu umfahren. Gute Fahrt.
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4: Bis Mitternacht sind Sporthymnen noch unser Thema heute am Fronleichnamsfeiertag in unserem Musikspecial. Ich bin Ralf Hohn, wünsche nochmal einen schönen guten Abend um kurz nach 19 Uhr. 1996 hatten die Olympischen Spiele 100-jähriges Jubiläum, wenn wir von den Spielen der Neuzeit ausgehen. Viele hatten gedacht, dass eventuell in Griechenland die Spiele stattfinden, aber Atlanta hat damals den Zuschlag bekommen.
5: Welcome to the opening ceremony of the Games of the 26th Olympiad, the Centennial Olympic Games.
4: Und den Zuschlag für die Olympiahymne hat damals Gloria Estefan bekommen, vor 30 Jahren. Hier ist sie mit Reach.

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1: Naja, nicht jedes Fußballturnier lief wirklich zur Zufriedenheit der deutschen Fußballnationalmannschaft. Beispielsweise die Fußball-Europameisterschaft 2021, da sind wir Deutschen im Achtelfinale ausgeschieden. Aber an mangelnder Unterstützung kann es eigentlich nicht gelegen haben. Vincent Weiß und Johannes Oerding, beides Fußballfans, haben nämlich damals einen Song beigesteuert.
2: Ladies and Gentlemen, Boys and Girls, gute Nachrichten. Ein Kindheitstraum geht in Erfüllung, denn wir haben einen EM-Song.
3: Ja, ich bin unfassbar stolz, überhaupt mit dir darüber zu machen und jetzt auch noch, dass sie so einen Rahmen findet.
2: Ich auch.
3: Ja.
2: Viel Glück, Jungs.
1: Die guten Zeiten, so heißt dieser Titel. Und auch wenn es bei der Fußball-EM für Deutschland nicht ganz so gut lief im Jahr 2021.

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0: Ich bin Stefan Schütz. Bei einem Unfall mit einer Lufthansa-Maschine am Frankfurter Flughafen sind mehrere Mitarbeitende der Fluglinie verletzt worden. Lufthansa teilte mit, betroffen ist eine Boeing 787-9 Dreamliner. Ursula Winkler berichtet.
1: Der Flieger stand gerade in einer Parkposition und wurde vorbereitet für einen Langstreckenflug nach Los Angeles. Die Fluggastbrücke lag schon an den Türen an, gleich sollten die Passagiere boarden, aber urplötzlich lag das Flugzeug auf der Nase. Das Bugfahrwerk war einfach eingeklappt. Einige verletzte Bodenmitarbeiter und Crewmitglieder, die schon an Bord waren, wurden sofort medizinisch versorgt. Der Dreamliner gehört zu den modernsten Langstreckenjets der Lufthansa-Flotte.
0: Im Prozess um den Anschlag auf den Magdeburger Weihnachtsmarkt hat die Staatsanwaltschaft eine lebenslange Haftstrafe für den Angeklagten gefordert. Bei dem Anschlag im Dezember 2024 hat der Mann 6 Menschen getötet und mehr als 300 weitere verletzt. Während des Plädoyers hat der Angeklagte die Verhandlung mehrfach mit lautstarken Zwischenrufen unterbrochen. Der Richter hat ihn daraufhin das Mikro abgestellt. Das waren die Nachrichten um 9:30. Immer dichter gewordenen Wolken bringen Regen und Gewitter. In der Nacht regnet es länger anhaltend. Im nördlichen Franken lockern die Wolken später auf. Die Temperaturen sinken auf 12 bis 8 Grad. Morgen zieht sich der Regen in den Südosten zurück und klingt ab. Es folgt ein Mix aus Wolken und kurzen sonnigen Phasen. Schauer und vereinzelte Gewitter bilden sich vor allem ab der Mittagszeit. Die Höchstwerte erreichen 16 bis 21 Grad.
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3: Sporthymnen, unser Thema heute am Fronleichnamsfeiertag. Nochmal einen schönen Donnerstagabend um 7:45. Ich bin Ralf Hohn und manchmal ist es ja auch sehr kurios, wie Titel zu Sporthymnen werden. Der Legende nach soll nämlich in einer Kneipe im britischen Stoke-on-Trent eine Gruppe von Fußballfans Lieder mit schmutzigen Texten gesungen haben. Ein Polizist sagte dann, ob sie nicht auch mal Lieder ohne Schimpfwörter und Flüche singen können. Daraufhin haben sie dieses Lied hier angestimmt. Delilah von Tom Jones, warum auch immer. Und seitdem ist diese Hymne auch immer im Stadion zu hören, wenn Stoke City spielt. So wurde Delilah von Tom Jones zur Sporthymne und läuft natürlich auch heute hier bei uns.
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1: In unserem Sporthymnen-Musik-Special heute am Fronleichnamsfeiertag machen wir jetzt gerade Station bei der Fußball-Europameisterschaft 2024. Also vor 2 Jahren, da hat die bayerische Sängerin Leonie gemeinsam mit Medusa den Song Fire gesungen. Und das war der offizielle EM-Song. Für Leonie natürlich eine große Ehre, zumal ihr Bruder Corbinian bis kurz zuvor auch bei Erzgebirge Aue Fußball gespielt hat. Aber ein Fußballgen hat sie dadurch nicht geerbt, Leonie.
2: Bei uns ist es so verteilt, mein Bruder hat das Fußballergen geerbt und der Rest von meiner Familie auch. Ich habe 2 linke Füße, was das anbetrifft. Ich kann absolut nicht Fußball spielen oder mit meinen Füßen irgendwas machen. Ich habe das Musiktalent geerbt, mein Bruder wiederum. Er sagt, es ist anders, aber er kann absolut nichts singen. Deswegen, ich kann gar nichts mit dem Fußball anfangen. Leider.
1: Umso besser, dass sie vielleicht nicht mitgespielt hat, aber zumindest den EM-Song damals gesungen hat. One Republic, Medusa, gemeinsam mit Leonie und Fire, der Fußball-EM-Song 2024.

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1: Ich bin Stefan Schütz. Laut gemeinsamen Recherchen von ARD und Süddeutscher Zeitung steckt die Bundeswehr in einem massiven Reparaturstau. Grundlage ist ein interner Bericht des wichtigsten Reparaturdienstleisters der Bundeswehr. Demnach fehlen an vielen Stellen Ersatzteile und im Mai soll nur etwa die Hälfte der Schützenpanzer Marder, der Boxer-Radpanzer und der Panzerhaubitze 2000 einsatzbereit gewesen sein. Dazu kommen unklare Zuständigkeiten. Der Ausbau von schnellem Internet kommt voran. Jeder zweite Haushalt in Deutschland hat nach Angaben des Bundesdigitalministeriums inzwischen Zugang zu einem Glasfaseranschluss. Thomas Brock berichtet.
2: Das klingt erst einmal gut. Allerdings brauchen die Anschlüsse auch Nutzer. Und da hakt es noch. Obwohl die Kabel vor der Tür liegen, unterschreibt nur etwa jeder vierte Haushalt einen Glasfaservertrag. Für die Branche ein Problem, denn es wird zwar viel und teuer gebaut, die Einnahmen sind aber gering. Unter anderem sollen die Anbieter mehr Rechte bekommen, um die Glasfaseranschlüsse bis in die Wohnungen zu verlegen.
1: Bundesinnenminister Dobrindt hält an den Grenzkontrollen fest. Beim EU-Innenministertreffen in Luxemburg sagte der CSU-Politiker, die Maßnahmen der letzten Monate seien wirkungsvoll gewesen und müssten weitergehen. Die EU-Kommission hatte unter anderem Deutschland aufgefordert, die Kontrollen zu beenden. Sie verweist auf den neuen Asylpakt, der nächste Woche in Kraft tritt. Er sieht ein neues Einreisesystem vor und Abschiebungen in Drittländer. Möglicherweise wird es für ukrainische Männer bald deutlich schwieriger, innerhalb der EU Schutz zu finden. Auf europäischer Ebene wird über eine entsprechende Gesetzesänderung debattiert, von der Männer im Alter zwischen 23 und 60 Jahren betroffen wären. Bundesinnenminister Dobrindt sagte, Deutschland unterstützt den Plan und betonte, dass zuletzt der Zuzug ukrainischer Männer im wehrpflichtigen Alter gestiegen sei. Fußball-Bundesligist Leverkusen bekommt einen neuen Trainer. Wie der Verein bestätigt hat, ist die Trennung von Kasper Hjulmand fix. Der Däne war seit September Coach in Leverkusen und hatte in der letzten Saison mit Platz 6 die Champions League-Ränge verpasst. Carlos Martinez Novell aus Spanien soll es besser machen. Er war zuletzt beim FC Toulouse tätig. Es ist jetzt kurz nach 8. Immer dichter gewordenen Wolken bringen Regen und Gewitter. In der Nacht regnet es länger anhaltend. Im nördlichen Franken lockern die Wolken später auf. Die Temperaturen sinken auf 12 bis 8 Grad. Morgen zieht sich der Regen in den Südosten zurück und klingt ab. Es folgt ein Mix aus Wolken und kurzen sonnigen Phasen. Schauer und vereinzelte Gewitter bilden sich vor allem ab der Mittagszeit. Die Höchstwerte erreichen 16 bis 21 Grad. Straßen A3 Würzburg Richtung Frankfurt zwischen Helmstadt und Wertheim-Lenkfurt. Hier läuft eine Unfallaufnahme. Der Verkehr wird an der Unfallstelle vorbeigeführt. Hier herrscht Staugefahr. Und die A3 Nürnberg Richtung Passau zwischen Wörth an der Donau-Wiesent und Wörth an der Donau-Ost. Gefahr durch eine ungesicherte Unfallstelle. Sowohl der rechte als auch der Standstreifen sind gesperrt. Gute Fahrt.

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1: Wie oft gab es schon ungerechte Schiedsrichterentscheidungen im Fußball? Bei der Fußball-WM 1998 war es offensichtlich auch so. Deutschland ist damals im Viertelfinale rausgeflogen und der damalige Bundestrainer Berti Vogts war alles andere als einverstanden mit der Schiri-Entscheidung.
2: Kroatien ist weiter und wir müssen nach Hause, warum auch immer. Das haben andere Leute zu verantworten.
1: Aber es gab auch welche, die haben für gute Stimmung gesorgt, nämlich Ricky Martin mit der WM-Hymne 1998. Hier ist er mit The Cup of Life.

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1: Sie stehen kurz vor ihrem Abschied. Die Toten Hosen haben jetzt vor kurzem ihr Abschiedsalbum veröffentlicht und die daraus folgende Tour geht jetzt auch bald los. 2012 war ein ganz besonderes Jahr für die Band. Das war nämlich ihr 30-jähriges Bandjubiläum. Damals gab es die Europameisterschaft 2012 und mit ihrer Hymne Tage wie diese haben sie sich eigentlich auch unsterblich gemacht. Aber viel wichtiger war für Sänger Campino von den Toten Hosen als Fußballfan, dass sein Heimatverein Fortuna Düsseldorf damals in die erste Liga aufgestiegen ist.
2: Dass die Single so gut läuft, das ist auch für uns völlig überraschend. Also, dass dann noch der Aufstieg da reinpasst, das ist natürlich perfekter als Synchron-Damm-Synchronschwimmen. Na, das ist einfach, das ist wirklich der Moment gewesen, wo ich gesagt habe, das ist unser Jahr, da fehlen einem die Worte für. Ja.
1: Also, von daher doppelte Fußballhymne, einmal für die EM und einmal für Fortuna Düsseldorf. Allerdings ging es für die Mannschaft im nächsten Jahr dann gleich wieder runter in Liga 2. Es gab zwischendurch mal wieder einen Aufstieg, wieder einen Abstieg und ganz bitter war es natürlich auch in diesem Jahr. Eigentlich war auch das Saisonziel Aufstieg in die erste Liga ausgegeben worden. Ja, und wie war's? Am letzten Spieltag, jetzt vor kurzem, stand Fortuna Düsseldorf auf Platz 17 und muss somit den Gang in die dritte Liga antreten. Wesentlich beständiger ist dann auf jeden Fall diese Hymne der Toten Hosen. Hier sind sie mit Tage wie diese.

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1: Ich bin Stefan Schütz. Laut gemeinsamen Recherchen von ARD und Süddeutscher Zeitung steckt die Bundeswehr in einem massiven Reparaturstau. Grundlage ist ein interner Bericht des wichtigsten Reparaturdienstleisters der Bundeswehr. Demnach fehlen an vielen Stellen Ersatzteile und im Mai soll nur etwa die Hälfte der Schützenpanzer Marder, der Boxer Radpanzer und der Panzerhaubitze 2000 einsatzbereit gewesen sein. Dazu kommen unklare Zuständigkeiten. Der Ausbau von schnellem Internet kommt voran. Jeder zweite Haushalt in Deutschland hat nach Angaben des Bundesdigitalministeriums inzwischen Zugang zu einem Glasfaseranschluss. Thomas Brock berichtet.
2: Das klingt erst einmal gut. Allerdings brauchen die Anschlüsse auch Nutzer. Und da hakt es noch. Obwohl die Kabel vor der Tür liegen, unterschreibt nur etwa jeder vierte Haushalt einen Glasfaservertrag. Für die Branche ein Problem, denn es wird zwar viel und teuer gebaut, die Einnahmen sind aber gering. Unter anderem sollen die Anbieter mehr Rechte bekommen, um die Glasfaseranschlüsse bis in die Wohnungen zu verlegen.
1: Das waren die Nachrichten um halb. Die immer dichter gewordenen Wolken bringen Regen und Gewitter. In der Nacht regnet es länger anhaltend. Im nördlichen Franken lockern die Wolken später auf. Die Temperaturen sinken auf 12 bis 8 Grad. Morgen zieht sich der Regen in den Südosten zurück und klingt ab. Es folgt ein Mix aus Wolken und kurzen sonnigen Phasen. Schauer und vereinzelte Gewitter bilden sich vor allem ab der Mittagszeit. Die Höchstwerte erreichen 16 bis 21 Grad.
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4: Kurz nach 8:30 haben wir es. Schönen Donnerstagabend. Bis Mitternacht geht's bei uns noch um Sporthymnen. Und das ist, glaube ich, sportartenübergreifend hier auf jeden Fall eine Hymne, womit sich Sportler motivieren können. Damals schon im Film Rocky 3, als er sich von seinem Trainer quälen lassen musste, um gegen die Konkurrenz im Boxring zu bestehen.
5: 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Du hattest ihn und du hast gewonnen. Und du musst diesen Blick wieder zurückkriegen, Rock. Das Auge des Tigers, Mann.
4: Das Auge des Tigers, genauso hieß auch damals der Song. The Eye of the Tiger, der Soundtrack zum Film Rocky 3, unvergessen und zum absoluten Kult-Hit der 80er geworden von Survivor und mit Sicherheit auch eine Motivationshymne für so ziemlich jeden Sportler.

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1: Ja, wir dachten, so eine Woche vor Beginn der Fußball-WM können wir ja das WM-Fieber und die Sportstimmung noch mal ein bisschen anheizen mit Sporthymnen heute am Fronleichnamsfeiertag. Noch mal einen schönen Donnerstagabend. Wir schauen mal auf einen Film, Die Stunde des Siegers, 1982 mit einem Oscar als bester Film ausgezeichnet worden. Es ging um zwei Leichtathleten, die sich auf die Olympischen Spiele 1924 vorbereitet haben.
2: Ihr seid gekommen, um heute ein Rennen zu sehen, um jemanden siegen zu sehen. Ich möchte, dass ihr teilnehmt daran. Es ist die richtige Art, das Rennen zu laufen.
1: Im Original hieß der Film Chariots of Fire und das war dann auch die Hymne zu diesem Film. Ein Titel, der heute auch noch sehr häufig auf Sportveranstaltungen, auch in Bezug auf Olympia, gespielt wird. Vangelis hat den Titel damals entwickelt und der war ja gleich zweimal in Sachen Sporthymnen erfolgreich. Einmal Mitte der 90er noch mit Conquest of Paradise, die Boxhymne für Henry Maske, und dann dieser Titel hier. Aus Chariots of Fire, der Titel heißt auch so wie der Film im Original. Hier ist Musik von Vangelis, eine unserer Sporthymnen heute am Fronleichnamsfeiertag.

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1: Ich bin Stefan Schütz. Nach dem Vorfall mit einem Dreamliner am Frankfurter Flughafen sind mehrere Mitarbeiter von Lufthansa und Partnerfirmen ins Krankenhaus gekommen. Sie waren an Bord, als das Bugfahrwerk der Boeing 787-9 unerwartet zusammenklappte. Ursula Winkler berichtet.
2: Der Flieger stand gerade in einer Parkposition und wurde vorbereitet für einen Langstreckenflug nach Los Angeles. Die Fluggastbrücke lag schon an den Türen an, gleich sollten die Passagiere boarden, aber urplötzlich lag das Flugzeug auf der Nase. Das Bugfahrwerk war einfach eingeklappt. Einige verletzte Bodenmitarbeiter und Crewmitglieder, die schon an Bord waren, wurden sofort medizinisch versorgt. Der Dreamliner gehört zu den modernsten Langstreckenjets der Lufthansa-Flotte.
1: Eine Woche vor der Fußball-WM-Eröffnung im Aztekenstadion brodelt es in Mexiko-Stadt. Streikende Lehrer blockieren Straßen und warnen, der Ball werde nicht rollen, wenn sich an den sozialen Missständen nichts ändert. Rund um die Stadien in Mexiko-Stadt, Monterrey und Guadalajara sind weitere Demos geplant. Mexiko trägt als Mitgastgeber 13 der 104 WM-Spiele aus. Die Eröffnungsfeier steigt am 11. Juni im Aztekenstadion. Im Prozess um den Anschlag auf den Magdeburger Weihnachtsmarkt hat die Staatsanwaltschaft eine lebenslange Haftstrafe für den Angeklagten gefordert. Bei dem Anschlag im Dezember 2024 hat der Mann 6 Menschen getötet und mehr als 300 weitere verletzt. Während des Plädoyers hat der Angeklagte die Verhandlung mehrfach mit lautstarken Zwischenrufen unterbrochen. Der Richter hat ihn daraufhin das Mikro abgestellt. Die polnische Tennisspielerin Maja Chwalinska hat ihren sensationellen Erfolgslauf bei den French Open fortgesetzt. Die 24-Jährige gewann gegen die Russin Diana Schneider im Halbfinale in 2 Sätzen und erreichte als zweite Qualifikantin überhaupt ein Grand-Slam-Finale. Dort wartet am Samstag die Russin Mira Andreeva. Sie gewann gegen die Ukrainerin Marta Kostschuk ebenfalls in 2 Sätzen. Der Fußballverein TSV 1860 München hat nach 15 Jahren die Reißleine gezogen und den Kooperationsvertrag mit Investor Hasan Ismaik gekündigt. Der Auslöser Ismaik hatte bereits genehmigte Darlehen gestrichen und damit dem Verein das Geld für die Drittliga-Lizenz entzogen. 2,7 Millionen Euro fehlten am Ende. Die Löwen sind damit in die Regionalliga abgestiegen. Wie Ismaik auf die Kündigung reagiert, ist noch offen. Es ist jetzt 9:15. Teils viel Regen und Gewittern geht es durch die Nacht. Die Werte sinken bis zum Morgen auf 12 bis 8 Grad. Im nördlichen Franken lockern die Wolken später auf. Morgen zieht sich der Regen in den Südosten zurück und klingt ab. Es folgt ein Mix aus Wolken und kurzen sonnigen Phasen. Schauer und vereinzelte Gewitter bilden sich vor allem ab der Mittagszeit. Die Höchstwerte erreichen 16 bis 21 Grad. Würzburg Richtung Frankfurt. Ein Unfall zwischen Helmstadt und Wertheim-Lenkfurt. Der Verkehr wird an der Unfallstelle vorbeigeführt. Und die A96 Lindau Richtung München. Zwischen Gilching und dem Rastplatz Kreuzlinger Forst Süd ein Unfall mit mehreren Fahrzeugen. Der rechte Fahrstreifen ist blockiert und ebenfalls der Standstreifen. Gute Fahrt.
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3: Heute am frohen Leichnamsfeiertag geht es bei uns um Sporthymnen und ich kann mir vorstellen, dass es einige gab, die bei der Fußball-Europameisterschaft 2021 enttäuscht waren. Allem voran natürlich unser damaliger Bundestrainer Jogi Löw, weil Deutschland schon im Achtelfinale ausgeschieden ist.
4: Ja, zunächst mal einfach logischerweise Enttäuschung, das ist ja klar, weil wir haben uns wirklich viel vorgenommen.
3: Der DJ und Musikproduzent Martin Garrix hatte sich wahrscheinlich auch ein bisschen mehr versprochen. Er hat nämlich mit Bono und The Edge von U2 den EM-Song damals aufgenommen. In den deutschen Singlecharts reichte es in Anführungszeichen auch nur bis Platz 15. Hier ist We Are The People.
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1: Es sind ja auch oft emotionale Momente, wenn Sportler verabschiedet werden. Und auch dafür braucht es natürlich Musik. Diesen Titel hier, den gab es beispielsweise, als der FC Bayern 2008 seinen Torwart-Titan Oliver Kahn verabschiedet hat in einem Spiel gegen die deutsche Fußballnationalmannschaft. Da hatte der Tenor Paul Potts einen großen Auftritt.

Den Titel kennt ihr wahrscheinlich noch in einer anderen Version, nämlich als Henry Maske Ende 1996 zum letzten Mal in den Ring gestiegen ist. Da gab es dann die Version von Sarah Brightman und Andrea Bocelli. Der Titel war so erfolgreich, der war der meistverkaufte Song im Jahr 1997 bei uns in Deutschland und somit die Nummer 1 der deutschen Single-Jahrescharts. Sarah Brightman und Andrea Bocelli, unsere Sporthymnen heute am Fronleichnamsfeiertag. Hier ist Time to say goodbye.

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1: Ich bin Stefan Schütz. Nach dem Vorfall mit einem Dreamliner am Frankfurter Flughafen sind mehrere Mitarbeiter von Lufthansa und Partnerfirmen ins Krankenhaus gekommen. Sie waren an Bord, als das Bugfahrwerk der Boeing 787-9 unerwartet zusammenklappte. Ursula Winkler berichtet.
2: Der Flieger stand gerade in einer Parkposition und wurde vorbereitet für einen Langstreckenflug nach Los Angeles. Die Fluggastbrücke lag schon an den Türen an, gleich sollten die Passagiere boarden, aber urplötzlich lag das Flugzeug auf der Nase. Das Bugfahrwerk war einfach eingeklappt. Einige verletzte Bodenmitarbeiter und Crewmitglieder, die schon an Bord waren, wurden sofort medizinisch versorgt. Der Dreamliner gehört zu den modernsten Langstreckenjets der Lufthansa-Flotte.
1: Eine Woche vor der Fußball-WM-Eröffnung im Aztekenstadion brodelt es in Mexiko-Stadt. Streikende Lehrer blockieren Straßen und warnen, der Ball werde nicht rollen, wenn sich an den sozialen Missständen nichts ändert. Rund um die Stadien in Mexiko-Stadt, Monterrey und Guadalajara sind weitere Demos geplant. Mexiko trägt als Mitgastgeber 13 der 104 WM-Spiele aus. Die Eröffnungsfeier steigt am 11. Juni im Aztekenstadion. Das waren die Nachrichten um 5:30. Teils viel Regen und Gewittern geht es durch die Nacht. Die Werte sinken bis zum Morgen auf 12 bis 8 Grad. Im nördlichen Franken lockern die Wolken später auf. Morgen zieht sich der Regen in den Südosten zurück und klingt ab. Es folgt ein Mix aus Wolken und kurzen sonnigen Phasen. Schauer und vereinzelte Gewitter bilden sich vor allem ab der Mittagszeit. Die Höchstwerte erreichen 16 bis 21 Grad.
3: Wir beschäftigen uns heute den ganzen Tag mit Sporthymnen und es geht nicht nur um Fußball, es geht generell um alles, was so im Sport interessant war. Olympische Spiele 1984, Deutschland bejubelt damals das Comeback von Hochspringerin Ulrike Meifert und die Rekorde von Schwimmass Michael Groß.
4: Da ist die Medaille, ein 47-44 Goldmedaille und Weltrekord für Michael Groß.
3: Und musikmäßig ist damals auch einiges passiert. Giorgio Moroder gemeinsam mit Paul Engemann, Reach Out for the Medal. Die Olympia-Hymne für die Olympischen Spiele in Los Angeles 1984 war auch bei uns in Deutschland ein Nummer-1-Hit. Ich bin Ralf Hohn und wünsche viel Spaß mit unseren Sporthymnen.

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1: Ja, und von diesen Sporthymnen gibt es ja Gott sei Dank einige. So eine Woche vor Start der Fußball-Weltmeisterschaft haben wir gedacht, könnten wir die ja auch mal wieder alle rauskramen. Dranbleiben, durchbeißen, immer wieder versuchen. Das ist auch etwas, was Max Giesinger ausgezeichnet hat als Musiker.
2: Ich habe immer an mich als Musiker geglaubt, dass da irgendwann mal was passieren wird. Ich muss nur lang genug dranbleiben. Also es gab Phasen, da saß ich an Silvester da, hatte irgendwie 7, 8 Gin Tonics im Kopf und dachte, jo, macht das noch Sinn? Willst du das jetzt nicht hinwerfen oder so, das Ganze? Und bin dann aber trotzdem immer wieder aufgestanden und habe dann diese Tiefpunkte auch überwunden. Und da gehst du immer erstärkt raus und die sind auch ganz wichtig. Und ich glaube, das muss auch jeder Musiker durchmachen. Das muss einfach so organisch wachsen. Du musst dir den Arsch abspielen, auch mal von 30 Leuten in Braunschweig spielen. Und dass die Single jetzt auch so einen Anklang findet, ist natürlich fantastisch.
1: Ja, und dranbleiben, sich durchbeißen, durchkämpfen gilt natürlich nicht nur für Musiker, sondern auch für Fußballer. Aber für Max Giesinger hat es sich spätestens vor 10 Jahren ausgezahlt. Zur Fußball-Europameisterschaft 2016 war er mit dem Titel 80 Millionen am Start. Und dieser Titel hat sich damals zur Fußballhymne gemausert. Und er hat auch eine spezielle EM-Version von 80 Millionen damals veröffentlicht. Hier ist Max Giesinger.

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1: Ich bin Moritz Einzel. Laut gemeinsamen Recherchen von ARD und Süddeutscher Zeitung steckt die Bundeswehr in einem massiven Reparaturstau. Grundlage ist ein interner Bericht des wichtigsten Reparaturdienstleisters der Bundeswehr. Demnach fehlen an vielen Stellen Ersatzteile und im Mai soll nur etwa die Hälfte der Schützenpanzer Marder, der Boxer-Radpanzer und der Panzerhaubitze 2000 einsatzbereit gewesen sein. Dazu kommen unklare Zuständigkeiten. Leistungen wie Kleidung und Haushaltsprodukte dürfen auch Asylbewerbern, für die ein anderes EU-Land zuständig ist, nicht gestrichen werden. Das urteilte der Europäische Gerichtshof. Dieter Ebeling berichtet.
2: Es ging um einen Afghanen, dem der Landkreis Schweinfurt einige Leistungen gestrichen hatte, weil dieser eigentlich in Rumänien hätte Asyl beantragen müssen. Andererseits wird dieses alte Recht in wenigen Tagen von neuem EU-Recht abgelöst. Und das erlaubt sogar die vollständige Streichung von Sozialleistungen, wenn dafür eigentlich ein anderer Staat zahlen müsste.
1: Die Menschen hierzulande sind wieder weniger online. Das zeigt die Postbank Digitalstudie. Demnach verbringt jede und jeder im Schnitt 67 Stunden pro Woche im Netz, 5 Stunden weniger als im Vorjahr. Vor allem unter 40-Jährige reduzieren ihre Smartphone-Aktivitäten. Die häufigsten Gründe: mehr Zeit mit Freunden, weniger Ablenkung und auch gesundheitliche Auswirkungen spielen bei vielen eine Rolle. Deutschland verliert massenhaft Patente durch Firmenübernahmen. Von den zwischen 2000 und 2022 hier entwickelten transnationalen Patenten wanderte jedes dritte ins Ausland, teilte das Institut der deutschen Wirtschaft mit. Die meisten dieser Patente made in Germany werden in den USA kontrolliert, aber auch China ist wohl ganz vorne mit dabei, wenn es darum geht, Know-how deutscher Unternehmen abzugreifen. Die Basketballer des FC Bayern München nehmen Kurs auf die Meisterschaft in der Bundesliga. Das Team gewann das dritte Halbfinale auswärts gegen die Telekom Baskets Bonn mit 77-57 und zieht mit 3-0 Siegen zum dritten Mal in Folge in die Endspielserie ein. Auch im Finale sind die Münchner eindeutiger Favorit. Es geht entweder gegen die Bamberg Baskets oder Alba Berlin. Es ist jetzt 10:15. Dichte Wolken bringen in Bayern Regen und Gewitter. In der Nacht regnet es länger anhaltend. Im nördlichen Franken lockern die Wolken später auf. Die Temperaturen sinken auf 12 bis 8 Grad. Morgen zieht sich der Regen in den Südosten zurück und klingt ab. Es folgt ein Mix aus Wolken und kurzen sonnigen Phasen. Schauer und vereinzelte Gewitter bilden sich vor allem ab der Mittagszeit. Die Höchstwerte erreichen 16 bis 21 Grad. Vorsicht auf der A73 Bamberg Richtung Nürnberg zwischen Forchheim Nord und Forchheim Süd, eine ungesicherte Unfallstelle.

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Schauplatz das Wembley-Stadion in London, wo ja schon viele legendäre Fußballspiele stattgefunden haben, aber auch legendäre Konzerte, wie zum Beispiel 1985 am 13. Juli das Live Aid-Konzert. Das war im Londoner Wembley-Stadion und zeitgleich auch in Philadelphia. Und Queen sind dort aufgetreten und haben natürlich auch eine ihrer legendärsten Sporthymnen zum Besten gegeben zum Schluss.

Und dieser Titel ist auch nicht nur zufällig entstanden. Bei einem Queen-Konzert haben Fans mal die Hymne You'll Never Walk Alone gesungen. Und dann haben die Jungs von Queen sich gedacht, boah, so eine Sporthymne, die müssen wir eigentlich auch mal kreieren. Und schon war dieser Titel geboren, der ganz oft natürlich am Ende von Sportveranstaltungen bei einem Sieg gespielt wird. Wir sind Queen und We Are the Champions.

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1: Olympische Sommerspiele 1988 in Seoul. Herausragende Sportlerin war die Leichtathletin Florence Griffith Joyner. Ihr Markenzeichen, die langen, bunt lackierten Fingernägel. Aber sie hatte auch noch ein anderes Markenzeichen. Sie war nämlich unheimlich schnell. Die Sprinterin hat Weltrekorde aufgestellt über 100 und 200 Meter.
2: But Griffith Joyner hits the front in the straight and goes right away again. She's got to win by an enormous distance. And a new world record yet again.
1: Und neben ihr stand auch eine weitere Frau im Rampenlicht der Olympischen Spiele 1988 von Seoul, Whitney Houston, die damals eine tolle Sporthymne beigesteuert hat. Und genauso wie die Weltrekorde von Florence Griffith Joyner hat One Moment in Time auch bis heute den festen Platz in Sachen Sporthymnen. Hier ist Whitney Houston.

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0: Ich bin Moritz Einzel. Laut gemeinsamen Recherchen von ARD und Süddeutscher Zeitung steckt die Bundeswehr in einem massiven Reparaturstau. Grundlage ist ein interner Bericht des wichtigsten Reparaturdienstleisters der Bundeswehr. Demnach fehlen an vielen Stellen Ersatzteile. Und im Mai soll nur etwa die Hälfte der Schützenpanzer Marder, der Boxer-Radpanzer und der Panzerhaubitze 2000 einsatzbereit gewesen sein. Dazu kommen unklare Zuständigkeiten. Leistungen wie Kleidung und Haushaltsprodukte dürfen auch Asylbewerbern, für die ein anderes EU-Land zuständig ist, nicht gestrichen werden. Das urteilte der Europäische Gerichtshof. Dieter Ebeling berichtet.
1: Es ging um einen Afghanen, dem der Landkreis Schweinfurt einige Leistungen gestrichen hatte, weil dieser eigentlich in Rumänien hätte Asyl beantragen müssen. Andererseits wird dieses alte Recht in wenigen Tagen von neuem EU-Recht abgelöst. Und das erlaubt sogar die vollständige Streichung von Sozialleistungen, wenn dafür eigentlich ein anderer Staat zahlen müsste.
0: Das waren die Nachrichten um halb. Dichte Wolken bringen in Bayern Regen und Gewitter. In der Nacht regnet es länger anhaltend. Im nördlichen Franken lockern die Wolken später auf. Die Temperaturen sinken auf 12 bis 8 Grad. Morgen zieht sich der Regen in den Südosten zurück und klingt ab. Es folgt ein Mix aus Wolken und kurzen sonnigen Phasen. Schauer und vereinzelte Gewitter bilden sich vor allem ab der Mittagszeit. Die Höchstwerte erreichen 16 bis 21 Grad.
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3: Sporthymnen, das ist unser Thema heute am Fronleichnamsfeiertag. Und wir schauen mal auf die Fußball-Weltmeisterschaft 2014 in Brasilien. Da ist der Traum vom WM-Titel nach 1954, 74 und 1990 zum vierten Mal wahr geworden.
4: Weltmeister! Weltmeister!
5: Das ist so geil! Wir haben nicht mehr damit gerechnet, aber dann in der 113. Minute, es gibt kein geileres Gefühl mehr.
6: Atemberaubend, ist gigantisch.
3: Und die WM-Hymne aus deutscher Sicht damals ein Titel, der eigentlich gar nichts mit Fußball zu tun hat. Mehr dazu gleich.
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1: 12 Jahre ist es schon wieder her, die Fußball-Weltmeisterschaft 2014 in Brasilien, als wir Weltmeister wurden zum 4. Mal. Und die WM-Hymne damals ist eigentlich ein Hochzeitslied. Oder vielleicht doch nicht. Ein Fußballlied? Ja, dazu ist es dann geworden. Aber eigentlich war es gar nicht als solches gedacht, sondern es war eigentlich nur eine Hymne auf die Freundschaft. Und diese Hymne hat dann ein Eigenleben entwickelt, sagt Andreas Borani.
2: Ich habe so viele Nachrichten gekriegt, auf Facebook zum Beispiel. Haben Leute geschrieben, dass sie da heiraten wollen oder ich soll vorbeikommen und singen oder so. Und mir ist im Nachhinein dann erst klar geworden, dass durch den Text, ne, wir haben Flügel, wir schwören uns ewige Treue und wir vergolden uns diesen Tag, also dass da so Stichworte drin waren, die sehr gut übertragbar sind für das Zeremoniell einer Hochzeit auch.
1: Ja, und irgendwelche Leute haben dann gesagt, naja, passt doch auch hervorragend zum Fußball. Und als wir dann Fußball-Weltmeister geworden sind und die deutsche Nationalmannschaft wieder nach Hause kam, hat Andreas Borani diesen Song dann auch live am Brandenburger Tor gesungen. Und jetzt singt er ihn für uns. Hier ist Andreas Borani. Und auf uns mit Sporthymnen geht's durch den Fronleichnamsfeiertag. Eine Woche vor Start der Fußball-WM.

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1: Ich bin Moritz Einzel. Der ukrainische Präsident Selenskyj hat sich in einem offenen Brief an den russischen Staatschef Putin gewandt und direkte Friedensgespräche angeboten. Kiew und Moskau als Ort für die Gespräche schloss Selenskyj dabei aus. Als Alternativen nannte er die Schweiz, die Türkei oder einen der arabischen Staaten. In dem Brief nahm Selenskyj auch Bezug auf ukrainische Drohnenangriffe auf Ziele in Sankt Petersburg. Dort findet derzeit ein für Putin prestigeträchtiges Wirtschaftsforum statt. Gesundheitsministerin Warken hat ein Konzept vorgestellt, wie die Pflegeversicherung finanziell auf gesunde Füße gestellt werden soll. Geplant sind Mehreinnahmen und Ausgabenkürzungen. Heimbewohner, Besserverdienende und Menschen ohne Kinder sollen stärker belastet werden. Eine Woche vor der Eröffnungsfeier der Fußball-WM erlebt Mexiko-Stadt eine Welle von Protesten. Mehrere Gruppen wollen die durch die WM geschaffene internationale Aufmerksamkeit nutzen, um ihren Forderungen Gehör zu verschaffen. Aus Mexiko-Stadt berichtet Andrea Sosa Cabrios.
2: Große Statuen von Fußballspielern verschiedener Nationalmannschaften schmückten die Prachtstraße Paseo de la Reforma in Mexiko-Stadt. Doch lange blieben sie nicht stehen. Demonstranten rissen die Figuren um. Die Trikots gingen in Flammen auf. Seit Tagen protestiert eine streikende Lehrergewerkschaft in der mexikanischen Hauptstadt, teils mit Straßenblockaden und gewaltsamen Aktionen. Auch Angehörige von den 130.000 Vermissten sowie Bauerverbände haben Proteste vor und während des Turniers angekündigt.
1: Auf der dänischen Insel Anholt haben Experten damit begonnen, den verendeten Buckelwal Timmy zu untersuchen. Sie wollen von dem Kadaver unter anderem DNA-Proben nehmen und nach Resten von Fischernetzen im Magen des Wals suchen. Das Tier war in Mecklenburg-Vorpommern gestrandet und von einer privaten Initiative in die Nordsee geschleppt worden. Die Basketballer des FC Bayern haben erneut die Finalserie der Bundesliga erreicht. Die Münchner gewannen auch das dritte Halbfinalspiel auswärts gegen Bonn mit 77-57. Im anderen Halbfinale besiegte Bamberg Berlin mit 81-73 und verkürzte in der Best-of-Five-Serie auf 1-2. Es ist jetzt kurz nach 11. Dichte Wolken bringen in Bayern Regen und Gewitter. In der Nacht regnet es länger anhaltend. Im nördlichen Franken lockern die Wolken später auf. Die Temperaturen sinken auf 12 bis 8 Grad. Morgen zieht sich der Regen in den Südosten zurück und klingt ab. Es folgt ein Mix aus Wolken und kurzen sonnigen Phasen. Schauer und vereinzelte Gewitter bilden sich vor allem ab der Mittagszeit. Die Höchstwerte erreichen 16 bis 21 Grad. Eine Meldung von der A6 Pilsen Richtung Nürnberg zwischen Weidhaus Autobahn und Pleistein. 4 Kilometer Stau, 13 Minuten der Zeitverlust. Auf der A73 Bamberg Richtung Nürnberg ist zwischen Forchheim Nord und Forchheim Süd nach einem Unfall die rechte Spur gesperrt. Und Vorsicht auf der A93 Weiden Richtung Hof zwischen Windisch-Eschenbach und Falkenberg liegt ein totes Reh auf der Fahrbahn.
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3: Eine Woche vor Start der Fußball-Weltmeisterschaft in Amerika, Mexiko und Kanada beschäftigen wir uns heute am Fronleichnamsfeiertag mit Sporthymnen. Und die Europameisterschaft 2004 war die Veranstaltung, die Otto Rehhagel den Spitznamen Rehakles beigebracht hat, denn er hat damals die griechische Nationalmannschaft zum Europameister gemacht.
4: Es ist tatsächlich so, dass es ein ganz außergewöhnliches Ereignis ist für den griechischen Fußball.
3: Und die EM-Hymne 2004 kam damals von Nelly Furtado mit Forza. Ich bin Ralf Ohn und wünsche euch viel Spaß mit unseren Sporthymnen heute.

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1: Ich weiß nicht, ob ihr es wusstet, in Tim Bensko steckt nicht nur ein toller Musiker, sondern es steckt auch ein Leichtathlet in ihm. Und deswegen natürlich hat es gut gepasst, dass seine Hymne Hoch damals zum WM-Song der Leichtathletik WM 2019 wurde.
2: Als ich noch sehr jung war, also so mit 14 ungefähr, da habe ich beschlossen, dass ich irgendwann mal in meinem Leben einen Marathon unter 4 Stunden laufen möchte. Ich habe das schon ein, zwei Mal probiert und bin immer knapp vorbeigeschrammt, das letzte Mal 2015. Und ich dachte mir, ich werde nächstes Jahr 40, ich muss das irgendwie vor meinem 40. Lebensjahr schaffen.
1: Marathon, also für mich unvorstellbar, vielleicht eine Marathonsendung moderieren, aber keinen Marathon laufen. Aber sei es drum, hier ist Tim Bensko mit Hoch, der WM-Hymne zur Leichtathletik-WM 2019.

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1: Ich bin Moritz Einzel. Der ukrainische Präsident Selenskyj hat sich in einem offenen Brief an den russischen Staatschef Putin gewandt und direkte Friedensgespräche angeboten. Kiew und Moskau als Ort für die Gespräche schloss Selenskyj dabei aus. Als Alternativen nannte er die Schweiz, die Türkei oder einen der arabischen Staaten. In dem Brief nahm Selenskyj auch Bezug auf ukrainische Drohnenangriffe auf Ziele in Sankt Petersburg. Dort findet derzeit ein für Putin prestigeträchtiges Wirtschaftsforum statt. Gesundheitsministerin Warken hat ein Konzept vorgestellt, wie die Pflegeversicherung finanziell auf gesunde Füße gestellt werden soll. Geplant sind Mehreinnahmen und Ausgabenkürzungen. Heimbewohner, Besserverdienende und Menschen ohne Kinder sollen stärker belastet werden. Das waren die Nachrichten um halb. Dichte Wolken bringen in Bayern Regen und Gewitter. In der Nacht regnet es länger anhaltend. Im nördlichen Franken lockern die Wolken später auf. Die Temperaturen sinken auf 12 bis 8 Grad. Morgen zieht sich der Regen in den Südosten zurück und klingt ab. Es folgt ein Mix aus Wolken und kurzen sonnigen Phasen. Schauer und vereinzelte Gewitter bilden sich vor allem ab der Mittagszeit. Die Höchstwerte erreichen 16 bis 21 Grad.
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3: In einer Woche beginnt sie, die Fußballweltmeisterschaft in Amerika, Mexiko und Kanada. 2010 fand die Fußballweltmeisterschaft wo statt?
4: The 2010 FIFA World Cup will be organized in South Africa.
3: In Südafrika, das hat der damalige FIFA-Chef Sepp Blatter bekannt gegeben. Aber um den WM-Song 2010 von Shakira, da gab es jede Menge Wirbel. Sprechen wir gleich drüber im Rahmen unserer Sporthymnen heute am Fronleichnamsfeiertag. Ich bin Ralf Hohn, hallo.

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1: Und wir erinnern uns an jede Menge Sporthymnen heute am Fronleichnamsfeiertag 2010, Fußball-Weltmeisterschaft in Südafrika. Und die FIFA hat damals den Auftrag für den WM-Song an Shakira vergeben. Und viele haben sich darüber aufgeregt, warum denn eigentlich nicht an einen Künstler aus Afrika? Shakira hat dann wenigstens die südafrikanische Band Freshly Ground mit an Bord genommen und hat sich an einem afrikanischen Song namens Tsangalewa orientiert. Kann man schon ungefähr erahnen, was dann dabei herausgekommen ist, nämlich Shakiras WM-Song Waka Waka, einer der Titel, die sich mit am besten verkauft haben, weltweit die Nummer 1 der Charts angeführt hat. Und wir erinnern uns nochmal an diese Nummer. Hier ist Shakira, WM-Song 2010 und Waka Waka.

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1: Ich bin Moritz Einzel. Die gesetzliche Pflegeversicherung steckt in chronischen Finanznöten. Gesundheitsministerin Warken hat jetzt einen Gesetzentwurf präsentiert, der Abhilfe schaffen soll. Der Spitzenverband der gesetzlichen Krankenkassen ist aber skeptisch. GKV-Vorstandschef Blatt im ZDF.
2: Das Paket, das auf dem Tisch liegt, ist so nicht ausgewogen und nicht fair. Die Belastung ist zu stark für die Beitragszahlen und die Pflegebedürftigen und muss hin zu Bund und Ländern auf jeden Fall ausgewogener gestaltet werden.
1: Warkens Gesetzentwurf zufolge müssen sich Heimbewohner, Gutverdiener und Menschen ohne Kinder auf Mehrbelastungen einstellen. Bundesinnenminister Dobrindt hält an den Grenzkontrollen fest. Beim EU-Innenministertreffen in Luxemburg sagte der CSU-Politiker, die Maßnahmen der letzten Monate seien wirkungsvoll gewesen und müssten weitergehen. Die EU-Kommission hatte unter anderem Deutschland aufgefordert, die Kontrollen zu beenden. Im Prozess um den Anschlag auf den Magdeburger Weihnachtsmarkt hat die Staatsanwaltschaft eine lebenslange Haftstrafe für den Angeklagten gefordert. Bei dem Anschlag im Dezember 2024 hatte der Mann 6 Menschen getötet und mehr als 300 weitere verletzt. Während des Plädoyers hat der Angeklagte die Verhandlung mehrfach mit lautstarken Zwischenrufen unterbrochen. Der Richter hat ihm daraufhin das Mikro abgestellt. Eine Woche vor der Eröffnung der Fußball-WM im Aztekenstadion brodelt es in Mexiko-Stadt. Streikende Lehrer blockieren Straßen und warnen, der Ball werde nicht rollen, wenn sich an den sozialen Missständen nichts ändert. Rund um die Stadien in Mexiko-Stadt, Monterrey und Guadalajara sind weitere Demos geplant. Mexiko trägt als Mitgastgeber 13 der 104 WM-Spiele aus. Die Eröffnungsfeier steigt am 11. Juni mit der Partie Mexiko gegen Südafrika. Der TSV 1860 München hat den Kooperationsvertrag mit Investor Hasan Ismaik mit sofortiger Wirkung gekündigt. Das teilten die Löwen mit. Der Grund: Ismaik hatte angekündigt, kein weiteres Geld in den Club zu investieren und 1860 damit auch nicht vor einer möglichen Insolvenz zu retten. Wegen eines Finanzstreits mit Ismaik hatte 1860 München keine Lizenz für die dritte Liga erhalten und muss in die Regionalliga Bayern zwangsabsteigen. Es ist jetzt kurz nach 12. Es regnet länger anhaltend im Freistaat. Im nördlichen Franken lockern die Wolken später auf. Die Temperaturen sinken auf 12 bis 8 Grad. Tagsüber zieht sich der Regen in den Südosten zurück und hört dann auf. Es folgt ein Mix aus Wolken und kurzen sonnigen Phasen. Schauer und vereinzelte Gewitter bilden sich vor allem ab der Mittagszeit. Die Höchstwerte 16 bis 21 Grad. Am Samstag ziehen nach sonnigem Beginn von Südwesten her Wolken mit vereinzelten Schauern heran. Am Sonntag und Montag ist es oft recht sonnig mit nur leichtem Schauerrisiko. Aktuell keine Meldungen, normaler Verkehr.

schöne Freitagnacht wünsche ich euch zusammen. Kurz nach Mitternacht, hier ist Dominik Kollmann für euch. Letztes Wochenende ist ja das große Verkehrschaos am Brenner trotz der Demonstration zum Glück ausgeblieben. Aber wie sieht es denn jetzt eigentlich zum großen Pfingstferienende aus? Wann droht auf den Straßen der absolute Stillstand? Darüber sprechen wir gleich mit dem ADAC. Davor aber mit der besten Musik durch die Nacht. Und da warten die Pet Shop Boys. Suburbia. Kurz nach Mitternacht ist es.

0: Station gesperrt. Das befürchtete Verkehrschaos ist aber am Ende des Tages ausgeblieben. Worauf sich Autofahrerinnen und Autofahrer jetzt zum Pfingstferienende einstellen müssen, darüber spreche ich jetzt mit Frederik Sperber vom ADAC Südbayern. Frederik, wann ist denn jetzt zum Ferienende das Staurisiko, vor allem heute am Freitag, am größten?
1: Zum Ende der Pfingstferien rechnen wir heute erst einmal nur mit gering erhöhtem Verkehr. Das große Stauchaos wird darum zumindest heute höchstwahrscheinlich ausbleiben. Die größten Verkehrsbehinderungen erwarten wir für Samstag, wenn der Großteil der Urlauber die Heimreise antritt. Da wird die Verkehrslage dann nochmal deutlich dichter und das Staurisiko nimmt noch einmal spürbar zu. Aber auch am Sonntag wird es auf den Straßen noch einmal voll, weil nach dem langen Feiertagswochenende zusätzlich viele Kurzurlauber die Heimreise antreten.
0: Mhm. Frederik, können wir sagen, auf welchen Strecken die größten Behinderungen zum Ferienende warten?
1: Besonders auf den bekannten Routen aus Richtung Österreich und Italien müssen sich Autofahrer auf einen zähen Verkehrsfluss einstellen. Gerade auf der A9 Richtung München, auf dem Autobahnring rund um die Landeshauptstadt und auf der A8 aus Richtung Salzburg rechnen wir mit Staus und hohen Zeitverlusten. Neben der A8 dürften sich die vielen Reisenden aber auch auf der Inntal-Autobahn, der A95 sowie am Fernpass und auch auf der A7 bemerkbar machen.
0: Das sagt Frederik Sperber vom ADAC Südbayern. Also die Pfingstferien, die neigen sich dem Ende zu und für tausende Urlauber heißt es jetzt am Wochenende wieder ab auf die Autobahn Richtung Heimat.

0: Ich bin Moritz Einzel. Die gesetzliche Pflegeversicherung steckt in chronischen Finanznöten. Gesundheitsministerin Warken hat jetzt einen Gesetzentwurf präsentiert, der Abhilfe schaffen soll. Der Spitzenverband der gesetzlichen Krankenkassen ist aber skeptisch. GKV-Vorstandschef Blatt im ZDF.
1: Das Paket, das auf dem Tisch liegt, ist so nicht ausgewogen und nicht fair. Die Belastung ist zu stark für die Beitragszahlen und die Pflegebedürftigen und muss hin zu Bund und Ländern auf jeden Fall ausgewogener gestaltet werden.
0: Warkens Gesetzentwurf zufolge müssen sich Heimbewohner, Gutverdiener und Menschen ohne Kinder auf mehr Belastungen einstellen. Bundesinnenminister Dobrindt hält an den Grenzkontrollen fest. Beim EU-Innenministertreffen in Luxemburg sagte der CSU-Politiker, die Maßnahmen der letzten Monate seien wirkungsvoll gewesen und müssten weitergehen. Die EU-Kommission hatte unter anderem Deutschland aufgefordert, die Kontrollen zu beenden. Das waren die Nachrichten um 5:30. Es regnet länger anhaltend im Freistaat. Im nördlichen Franken lockern die Wolken später auf. Die Temperaturen sinken auf 12 bis 8 Grad. Tagsüber zieht sich der Regen in den Südosten zurück und hört dann auf. Es folgt ein Mix aus Wolken und kurzen sonnigen Phasen. Schauer und vereinzelte Gewitter bilden sich vor allem ab der Mittagszeit. Die Höchstwerte 16 bis 21 Grad. Am Samstag ziehen nach sonnigem Beginn von Südwesten her Wolken mit vereinzelten Schauern heran. Am Sonntag und Montag ist es oft recht sonnig mit nur leichtem Schauerrisiko.
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3: Schöne Freitagnacht zusammen. Es ist kurz nach 12:30. Hier ist Dominik Kollmann für euch. Mit dem ADAC habe ich vorhin gerade über ein mögliches Staurisiko am Wochenende gesprochen, jetzt zum Ferienende. Dann wollen wir uns gleich mal weiter unterhalten, nämlich mit Kollege Kai Zorn aus unserer Wetterredaktion, wie es den wettertechnisch am kommenden Wochenende so aussieht, hier bei uns in Bayern. Mehr dazu hört ihr gleich bei mir. Davor mit der besten Musik weiter durch die Nacht. Billy Joel wartet auf euch. Uptown Girl.

0: durch diese Freitagnacht mit Mark Amber und Good to Me. Die Pfingstferien, die neigen sich so langsam, aber sicher dem Ende entgegen. Ab der kommenden Woche ist ja Schuljahresendspurt, dann bis zu den Sommerferien. Und bis dahin bekommen wir hoffentlich schon viel Sommer ab. Derzeit macht er ja eine kleine Pause, wie es mit dem Wetter in den nächsten Tagen weitergeht, vor allem im Juni. Das bespreche ich jetzt mit Kollege Kai Zorn aus unserer Wetterredaktion. Kai, heute ist für viele Brückentag. Wie schaut's da wettertechnisch aus?
1: Es wird ruhiger werden. Nach der regnerischen Nacht zieht sich der Regen mehr und mehr nach Südosten zurück. Anfangs folgen noch im Bögen Wind einzelne Schauer. Dann wird es deutlich ruhiger vom Wind her. Die Wolken werden weniger und im Laufe des Nachmittags und gegen Abend setzt sich häufiger die Sonne durch. Mhm. Die Temperaturen sind allerdings gedämpft und erreichen maximal 17 bis etwas über 20 Grad.
0: Lass uns mal kurz das gesamte bevorstehende Wochenende anschauen. Wie kommt es daher?
1: Am Samstag eher wechselhaftes, am Sonntag etwas stabileres Wetter. Am Samstag haben wir eine Mischung aus kompakten Wolkenfeldern und ein paar Regenfällen. Dazwischen kommt immer mal wieder die Sonne zum Zuge bei so circa 18 bis etwas über 20, 22, 23 Grad. Am Sonntag scheint längere Zeit die Sonne, das Schauer-Gewitterrisiko ist gering und beschränkt sich auf die Alpen. Dazu staffeln sich die Temperaturen auf kaum 20 Grad im Norden und fast 25 Grad im Süden.
0: Und Kai, vielleicht kurz noch zum Schluss, wie schaut denn der Trend für den restlichen Juni wettertechnisch aus? Kannst du da auch schon ein bisschen was sagen?
1: Man kann eigentlich davon ausgehen, dass das Wetter, das wir jetzt in diesen Tagen hatten, haben und haben werden, auch die Blaupause für den Juni, vielleicht sogar für den gesamten Sommer ist. Sprich, ein paar schöne Tage sind dabei, die warm bis heiß sind, dann folgen Schauer und Gewitter, dann wird's windig mit Schauern und kühl und dann geht das Ganze wieder von vorne los. Ein typisch mitteleuropäisch wechselhafter Sommer.
0: Alles klar. Kollege Kai Zorn aus unserer Wetterredaktion, danke dir für die Infos.

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1: Ich bin Moritz Einzel. Der ukrainische Präsident Selenskyj hat Russlands Staatschef Putin in einem offenen Brief ein Treffen vorgeschlagen. An einem neutralen Ort solle über ein Ende des Krieges beraten werden. Auf einer Konferenz in St. Petersburg äußerte sich am Abend auch Putin. Der Kremlchef erklärte sich zu einer diplomatischen Lösung des Konflikts bereit. Eine Voraussetzung sei, dass die Ukraine die Region Donbass vollständig an Russland abtrete. Die gesetzliche Pflegeversicherung steckt in chronischen Finanznöten. Bundesgesundheitsministerin Warken will das System stabilisieren. Jetzt liegt ein Reformkonzept auf dem Tisch. Thomas Brockt berichtet.
2: Mit einer ganzen Reihe von Maßnahmen will die Ministerin erreichen, dass die Pflegeversicherung nicht noch weiter ins Minus rutscht. Unter anderem soll der Zusatzbeitrag, den Kinderlose zahlen, leicht erhöht werden. Auch Gutverdiener müssen sich auf Mehrbelastungen einstellen. Und es soll schwerer werden, Ehepartner kostenlos mitzuversichern. Außerdem könnten die Eigenanteile für Heimbewohner weiter steigen.
1: In Frankreich ist ein deutscher Staatsbürger wegen Mordes an einem 10-jährigen Jungen zu lebenslanger Haft verurteilt worden. Der 55-jährige Angeklagte aus Bremen ist als Maskenmann bekannt. Er war bereits 2012 wegen der Ermordung von 3 Jungen in Norddeutschland zu einer lebenslangen Gefängnisstrafe verurteilt worden. Die französischen Behörden hatten ihn wegen eines weiteren Mordes aus dem Jahr 2004 angeklagt. Zahlreiche Indizien sprechen für die Schuld des Maskenmannes. Bayerns Katholikinnen und Katholiken haben gestern Fronleichnam gefeiert. Allein auf dem Münchner Marienplatz begingen mehr als 10.000 Menschen einen Gottesdienst mit Kardinal Marx mit anschließender Prozession. Am Hochfest des Leibes und Blutes Christi zeigen Katholiken öffentlich ihren Glauben. Der Spanier Carles Martínez Novell wird neuer Trainer von Bayer Leverkusen. Das hat der Fußball-Bundesligist bestätigt. Der bisherige Coach Kasper Juhlmann muss damit gehen. Martínez Novell kommt aus der französischen Liga vom FC Toulouse. Und auch bei Bundesliga-Absteiger FC St. Pauli gibt es eine Veränderung auf der Trainerposition. Coach Alexander Blessin wurde freigestellt. Ein Nachfolger soll zeitnah verkündet werden. Es ist jetzt kurz nach 1. Es regnet länger anhaltend im Freistaat. Im nördlichen Franken lockern die Wolken später auf. Die Temperaturen sinken auf 12 bis 8 Grad. Tagsüber zieht sich der Regen in den Südosten zurück und hört dann auf. Es folgt ein Mix aus Wolken und kurzen sonnigen Phasen. Schauer und vereinzelte Gewitter bilden sich vor allem ab der Mittagszeit. Die Höchstwerte 16 bis 21 Grad. Am Samstag ziehen nach sonnigem Beginn von Südwesten her Wolken mit vereinzelten Schauern heran. Am Sonntag und Montag ist es oft recht sonnig mit nur leichtem Schauerrisiko. Vorsicht auf der A3 Nürnberg Richtung Passau. Zwischen Neumarkt in der Oberpfalz und Neumarkt Ost liegt ein totes Tier auf der Fahrbahn. Ah!

sagt zum Abschied leise Servus oder macht es einfach wie die Band Boyzone und kommt für ein großes Finale noch einmal zurück. Die irischen Kult-Popstars, die starten heute Abend nämlich ihre zwei allerletzten Konzerte in London, bevor die Mikrofone für immer weggepackt werden. Ob wir Ronan Keating und Co. danach wirklich nie wieder zusammen auf der Bühne sehen werden und was eigentlich hinter den Kulissen dieser emotionalen Reunion steckt, darüber sprechen wir gleich hier bei mir. Davor geht's mit dem legendären Bob Marley weiter durch die Nacht. Could You Be Loved? Kurz nach eins. Dominik Hollmann hier für euch. Servus.

Das wünsche ich mir auch öfter. Wish I Could Fly, Roxette, hier bei mir. Eine der erfolgreichsten Boybands der 90er Jahre verabschiedet sich heute an diesem Freitag und morgen am Samstag. Allerdings nicht zum ersten Mal, denn 2019 haben Boyzone schon mal...

stehen werden. Angeblich sind das jetzt wirkliche Abschiedskonzerte. Das ist also quasi das letzte Kapitel, sagt die Band. Danach werden wir nie mehr gemeinsam auf der Bühne stehen. Schauen wir mal. Hier sind sie, bei mir. Boyzone, No Matter What.

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1: Ich bin Moritz Einzel. Der ukrainische Präsident Selenskyj hat Russlands Staatschef Putin in einem offenen Brief ein Treffen vorgeschlagen. An einem neutralen Ort solle über ein Ende des Krieges beraten werden. Auf einer Konferenz in St. Petersburg äußerte sich am Abend auch Putin. Der Kremlchef erklärte sich zu einer diplomatischen Lösung des Konflikts bereit. Eine Voraussetzung sei, dass die Ukraine die Region Donbass vollständig an Russland abtrete. Die gesetzliche Pflegeversicherung steckt in chronischen Finanznöten. Bundesgesundheitsministerin Warken will das System stabilisieren. Jetzt liegt ein Reformkonzept auf dem Tisch. Thomas Brockt berichtet.
2: Mit einer ganzen Reihe von Maßnahmen will die Ministerin erreichen, dass die Pflegeversicherung nicht noch weiter ins Minus rutscht. Unter anderem soll der Zusatzbeitrag, den Kinderlose zahlen, leicht erhöht werden. Auch Gutverdiener müssen sich auf Mehrbelastungen einstellen. Und es soll schwerer werden, Ehepartner kostenlos mitzuversichern. Außerdem könnten die Eigenanteile für Heimbewohner weiter steigen.
1: Das waren die Nachrichten um 5:30. Es regnet länger anhaltend im Freistaat. Im nördlichen Franken lockern die Wolken später auf. Die Temperaturen sinken auf 12 bis 8 Grad. Tagsüber zieht sich der Regen in den Südosten zurück und hört dann auf. Es folgt ein Mix aus Wolken und kurzen sonnigen Phasen. Schauer und vereinzelte Gewitter bilden sich vor allem ab der Mittagszeit. Die Höchstwerte 16 bis 21 Grad. Am Samstag ziehen nach sonnigem Beginn von Südwesten her Wolken mit vereinzelten Schauern heran. Am Sonntag und Montag ist es oft recht sonnig mit nur leichtem Schauerrisiko.
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4: Mädels und Jungs, aufgepasst. Jason Derulo will euren Sommer jetzt so richtig sexy machen und hat dafür im Netz eine ziemlich spektakuläre Aktion gestartet. Wer nämlich für seinen neuen Song am besten Werbung macht, der gewinnt ein komplettes Makeover von einem echten Promi-Stylisten-Team. Warum ich persönlich diese Styling-Beratung überhaupt nicht nötig habe und mit welchem absoluten Mega-Hit uns Jason Derulo stattdessen heute vor genau 11 Jahren den Kopf verdreht hat, das hört ihr gleich bei mir. Hier ist Dominik Kollmann für euch, kurz nach 2:30 mit Paula Abdul und Straight Up. Love.

0: Fleisch.
1: Diese zwei Herrschaften hier kommen tatsächlich aus Deutschland. Mag man kaum erwarten. Aus Kassel genauer gesagt. Das waren Milky Chance mit Camouflage. Der Sommer wird richtig sexy. Dafür will Jason Derulo nämlich sorgen. Der hat jetzt in den sozialen Medien eine Aktion gestartet. Wir sollen mit kurzen Videos Werbung für seinen neuen Song machen, sagt er da. Und er wählt dann quasi einen Gewinner oder eine Gewinnerin oder vermutlich eher eine Gewinnerin aus, der ein ganzes Team von Promi-Stylisten quasi einen komplett neuen sexy Look verpassen soll. It's time to get sexy for some me and open house party. About to do that celebrity makeover.

Ja, also ich habe es jetzt nicht unbedingt nötig, für den neuen Song von Jason Derulo Werbung zu machen. Ich spiele lieber den Song, ja, mit dem er nämlich heute vor ganz genau 11 Jahren die britischen Charts angeführt hat. Hier ist er bei mir, Jason Derulo, mit Want to Want Me.

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1: Ich bin Moritz Einzel. Nach dem Vorfall mit einem Dreamliner-Flugzeug am Frankfurter Flughafen sind mehrere Mitarbeiter von Lufthansa und Partnerfirmen ins Krankenhaus gekommen. Sie waren an Bord, als das Bugfahrwerk der Boeing 787 unerwartet zusammenklappte. Laut Lufthansa befanden sich 13 Crewmitglieder und weitere Mitarbeiter an Bord. Die Teams waren dabei, das Flugzeug vor dem Einstieg der Passagiere vorzubereiten. Die Obduktion des als Timmy bekannten Buckelwals auf dem Strand der dänischen Insel Anholt ist am späten Abend beendet worden. Ein Team von Experten und Tierärzten untersuchte und zerlegte das Tier in einer mehrstündigen Aktion. Eine klare Todesursache wurde bei der Obduktion nicht gefunden. Was die Untersuchung zeigte, der Wal Timmy